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0: Wir stehen gerade vor einer wunderschönen Gartenanlage in Lobeda. Von außen kann man wunderschön die Berge beobachten, aber von innen sieht man wunderschönes frisches Gemüse. Aber wir sind nicht zum Starren hier. Wir sind hier für ein Interview mit Cindy. Laura, hast du Cindy schon gesehen?
1: Nee, keine Ahnung, wo Cindy ist. Komm, wir gehen einfach mal rein und schauen, ob wir sie finden.
0: Ja, das ist eine sehr gute Idee, Laura. Komm, lass mal reingucken.
1: Hey Ole, Laura, wartet auf mich. Ich will doch auch mitkommen.
0: Siehst du das auch da vorne? Die Hütte in der Mitte mit dem großen Tisch. Und was steht darüber? Kannst du es lesen?
1: Ja, steht da nicht 17 Jahre Wurzelwerk?
0: Hä? Aber müssen wir nicht eigentlich zum Paradieschen? Ich glaube, wir sind irgendwo falsch abgebogen.
1: Aber oh, guck mal, da hinten, Ole. Da steht jemand. Wollen wir den ansprechen?
2: Na klar, sprechen wir den an. Der wird uns schon weiterhelfen können.
0: Schönen guten Tag, mit wem rede ich hier?
3: Mit Jens Huschenbett, Wurzelwerk e.V.
0: Und was ist deine genaue Aufgabe hier?
3: Ich bin bei Wurzelwerke e.V. angestellt und betreue verschiedenste Leute, die verschiedenste Krisen, Problemlagen, oft mit Psychiatrievergangenheit. Und die kommen zu uns, wollen gärtnern und ich betreue die. Wir sind hier auf einem Gelände und bauen hier Gemüse an und versuchen die Leute damit einzubeziehen und diese Synergieeffekte aus Gemüseanbau und allen Sachen, die da impliziert sind, für die Leute positiv zu nutzen.
2: Und was genau macht dann das Paradieschen?
3: Paradieschen ist eine solidarische Landwirtschaft. Das ist eine Verbraucher-Erzeuger-Kooperation, wo halt versucht wird, dass der Verbraucher mitkriegt oder im besten Falle mithilft, das Gemüse anzubauen.
2: Und was genau ist dann der Zusammenhang zwischen Paradieschen und Wurzelwerk?
3: Das ist ziemlich spannend aufgeteilt. Also die solidarische Landwirtschaft bewirtschaftet die Flächen und Wurzelwerk unterstützt das nur. Also es nutzt quasi die Infrastruktur bzw. die Logistik vom Paradieschen.
2: Also Win-Win-Win. Lokal, solidarisch, pädagogisch und gemeinschaftlich.
1: Vielleicht kann Jens uns ja noch mehr über das Gelände erzählen.
3: Das ist eine ehemalige Baumschule von der Gärtnerei Burg. Wir sind da eingemietet und bewirtschaften ungefähr einen knappen Hektar Fläche und bauen da Gemüse an, größtenteils mit der Hand.
2: Ah ja, jetzt wird es klar.
1: Wir wurden gerade gefragt, ob wir mit den anderen zu Mittag essen wollen. Und es riecht auch schon richtig lecker. Nur haben wir ja vorhin schon was gegessen und würden uns jetzt einfach in der Zeit mal hier umschauen und euch mitnehmen und erzählen, was wir so sehen.
0: Guck mal, Laura, siehst du das auch? Tomaten, Knoblauch, Zwiebeln und Gurken. Und hier Riesenbohnen und riesige Kürbisse. Faszinierend.
1: Und sind das da hinten nicht auch noch Karotten?
0: Wie viele verschiedene Arten von Gemüse jetzt zum Beispiel?
3: Ungefähr 20. 20 die gängigsten Gemüse.
2: Wie sieht das eigentlich aus, Jens? Erfüllen eure Gemüse eigentlich den Bio-Standard?
3: Wir waren früher mal bio-zertifiziert. Das haben wir dann zwischendurch wieder abgegeben, weil das überhaupt gar kein interessiert hat. Also die Zertifizierung ist ja dafür da, dass ich quasi nachvollziehen kann, dass mein Gemüse in den und den Maßstäben angebaut wird. Bei uns ist es aber viel besser, weil die Leute nämlich herkommen können und sich das angucken können und halt auch mitbestimmen können, was sie anbauen, wie das stattfinden soll und. Und das ist quasi noch mehr als Bio, weil der Mensch, der das isst, halt hier auch wissen und sehen kann und vielleicht sogar anfassen kann, wo sein Gemüse herkommt.
1: Jens, eine kurze Frage. Ist es da hinten eine Mitarbeiterin vom Paradieschen? Denkst du, wir können ihr ein paar Fragen stellen?
4: Wie heißt du?
5: Ich heiße Frieda.
4: Also du machst ein freiwilliges ökologisches Jahr beim Paradieschen. Ist das richtig?
5: Ja, das ist richtig, genau.
4: Was machst du da so?
5: Also ich bin so für das Gärtnerische verantwortlich, dass ich ein bisschen Plan habe, wie was geht und ein bisschen hier mit drauf gucke, was gemacht werden muss.
4: Warum hast du dir das dann ausgesucht?
5: Das kam relativ spontan, weil ich davor woanders ein FJ gemacht habe und dann aufgehört habe. Und dann habe ich relativ schnell einen Wechsel gesucht, wohin ich wechseln kann. Und dann ist mir das aufgefallen. Dann konnte ich gleich anfangen.
4: Was ist richtig gut hier so?
5: Also ich finde das Team richtig cool. Man hat hier richtig Spaß hinzukommen, weil immer irgendwie was los ist und es immer irgendwie laut und Musik und man kann irgendwie richtig cool hier arbeiten und auch zu sehen, wie was wächst und einfach die ganze Zeit in der Natur zu sein, ist richtig schön.
4: Und wem würdest du das empfehlen? Also man kann sich ja wahrscheinlich dann wieder bewerben, oder hier?
5: Ja, also ich würde es auf jeden Fall SchülerInnen empfehlen, die fertig sind mit der Schule und dann noch nicht genau wissen, was für eine Ausbildung, Studium oder so. Und einfach um sich ein bisschen zu finden und zu gucken, wie es eigentlich im Arbeitsalltag aussieht, genau.
2: Jetzt will ich das aber mit dieser solidarischen Landwirtschaft nochmal irgendwie genau wissen.
3: Der Mensch, der im Supermarkt einkauft, der weiß überhaupt nichts, wo die Gurke herkommt, die vielleicht aus Spanien in irgendeinem krassen Folientunnel angebaut wird, wo irgendein minder bezahlter Algerier für 2,50 Euro das anbaut. Also das, von der Distanz und von der sozialen Entkupplung her so riesig. Da fand ich auch spannend, wo hier mal so ein Erreger da in Gemüse drin war und es nicht mehr nachvollzogen werden konnte, wo das Gemüse eigentlich herkommt. Da wollen wir ein bisschen entgegenarbeiten. Wir wollen das hier im Stadtgebiet anbauen. Wir wollen, dass die Leute herkommen, dass die bestenfalls mitmachen und dass diese Verbraucher-Erzeuger-Gemeinschaft wieder richtig nah zusammenkommt und die Kunden, die das kaufen, auch finanziell das Risiko mittragen. Also wenn wir jetzt zum Beispiel eine ganz krasse Missernte hier haben, weil es jetzt einen Hagel gibt oder ein Hochwasser, was wir schon hatten, dann sind im Prinzip alle mit im Boot und der Bauer oder Anbauer muss jetzt nicht alles alleine tragen.
2: Ah, ich glaube, ich verstehe das. Also eure Kundschaft hat Anteile an dieser Landwirtschaft. Und wie funktioniert das?
3: So eine Kiste kostet bei uns zwischen 500 und 800 Euro das Jahr. Je nachdem, was man dann für einen, gibt halt so ein bisschen Supporterpreis und ein bisschen einfacheren Preis. Man hat halt im Sommer jede Woche eine Kiste, wo man 3-4 Leute damit schön mit Gemüse über die Woche versorgen kann. Im Winter ist es natürlich ein bisschen weniger.
2: Okay, wow. Das ist echt ein interessantes Projekt mit interessanten Jobs. Vor allen Dingen fasziniert mich, dass ihr die ganze Zeit hier draußen arbeitet. Was bedeutet das eigentlich für dich, Jens?
3: Total elementar. Also ich wollte nie drinnen arbeiten. Das war schon bei meinem Berufswunsch, als ich bin Forstwirt. Also von Kindheit an war das nie eine Option, irgendwas drin zu machen und das passt halt richtig gut, also dieses Medium des Gärtnerns, weil es halt alles beinhaltet, die Jahreszeiten, die Abläufe am Tag. Also da ist im Prinzip alles drin, was in der Menschheitsgeschichte so über viele tausende Jahre so gewachsen ist. Und dadurch ist das halt das tiefste Medium schlechthin.
0: Und, was hat dich dazu bewegt oder was war dein Antrieb, das hier alles zu machen?
3: Also ganz, ganz grob die Welt besser zu machen. Dafür gibt es ja auch Vereine, ja, und was zu verändern. Der Vereinsgedanke ist daraus entstanden, dass es viele Menschen gibt, die halt einen Ort suchen, an dem sie sein können in ihren verschiedensten Lebenslagen, um sich weiterzuentwickeln. Ja, und das möchte ich gern durch meine Profession und durch meine Arbeit hier umsetzen.
2: Nicht schlecht. Das klingt nach einer wahren Berufung. Vielen Dank, Jens. Aber sag mal, könnte das da hinten nicht Cindy sein?
0: Ja, lass mal da hingehen. Schönen guten Tag, mit wem rede ich
6: hier? Mit Cindy Tilfs, ich bin hier die Gärtnerin im Paradieschen. Das Paradieschen ist eine solidarische Landwirtschaft. Wir haben 40 Ernteanteile. Das heißt, wir liefern jede Woche Gemüsekisten an unseren festen Kundenstamm.
0: Und was hat Sie dazu bewegt, das hier alles zu starten?
6: So gestartet habe ich es nicht selber, das gab es schon. Ich habe es nur ein bisschen vergrößert. Ich bin hier seit 6 Jahren dabei, bin Biologin und interessiere mich sehr für Pflanzen, auch für Naturschutz. Und wir versuchen halt hier mit unserem Bioanbau das Ganze so bodenschonend und klimafreundlich zu gestalten, wie es geht.
0: Okay, und was hast du mit diesem Crowdfunding auf sich?
6: Genau, das passt gleich dazu, das Crowdfunding. Also wir haben ein kleines Elektrofahrzeug, mit dem wir die Ernte immer in die Stadt bringen. Das ist jetzt leider seit 5 Jahren in die Jahre gekommen. Und wir wollen uns sehr großes Lastenrad anschaffen, womit man dann unsere ganzen Gemüsekisten ganz entspannt in die Stadt fahren kann.
3: Jetzt haben wir halt eine extra Ausgabe für dieses Lastenfahrrad, die wir dann nicht mehr mit so ins Jahresbudget reinkriegen. Und dafür hatten wir halt überlegt, dieses Crowdfunding zu machen, was jetzt schon angelaufen ist. Und da würden wir uns freuen, da sind wir jetzt, glaube ich, hart über die Hälfte.
0: Wie viel Geld ungefähr kostet dieses Lastfahrrad dann?
3: 5.500.
6: Und es kann auch wirklich von jedem gefahren werden, man braucht keinen Führerschein. Genau, das ist jetzt ganz wichtig für uns, weil sonst haben wir halt ein Problem. Wie kommt die Ernte in die Stadt, ne? Und das soll so klimaneutral wie möglich geschehen.
0: Wenn euch dieses Thema interessiert und ihr wollt das Paradiesen unterstützen, dann geht doch gerne auf www.jena-crowd.de. Die Spendenaktion findet ihr dort unter Gemüse bewegt Jena. Und die Aktion geht bis zum 7. Juli, also unterstützt sehr gerne.
2: Ich glaube, das werde ich auch tun. Aber zum Schluss nochmal, Jens,
3: Also bei uns im Konzept steht Arbeit zur Horizonterweiterung. Das finde ich ein sehr spannender Begriff.
2: Cindy, Frieda.
5: Also ich finde das Team richtig cool.
2: Markus, was ist denn jetzt eigentlich das Beste hier?
7: Das Essen und der Feierabend.
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4: Hallo, wir sind Johanna und Lucia und wir beschäftigen uns heute mit Vincent Weiss, genauer gesagt mit seinem Song Morgen.
1: Wir schauen uns das Musikvideo dazu an und wollen dann sowohl wie auf die Musik als auch auf das Video reagieren. Wir hören jetzt auch nochmal kurz rein.

0: Also, das war jetzt eine Stelle aus Morgen. Wie fandest denn du dieses Lied jetzt mal rein von der Musik?
1: Das Lied war auf jeden Fall sehr fröhlich und positiv und voller Vorfreude auf das, was kommt.
0: Ich finde auf jeden Fall, dass es ein sehr motivierendes Lied war und er hat auch einfach eine schöne Stimme, also es war schön gesungen.
1: Ich denke, dass der Titel Morgen nicht nur auf den Tag morgen bezogen ist, sondern allgemein auf die Zukunft und das, was kommt.
0: Das Lied vermittelt einem auch, dass man keine Angst vor der Zukunft haben soll und Dinge, die man sich vorgenommen hat, einfach mutig anpacken soll. Man soll beherzt vorangehen und einfach alles auf sich zukommen lassen.
1: Das Lied ist auf jeden Fall ein Ohrwurm.
0: Und wir können das nur empfehlen.

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0: Das waren Color Haze mit ihrem Lied Pulse von 1999 erschienenem Album Periscope. Ja, wir haben uns gedacht, hauen wir das Lied auch gleich am Anfang rein, wenn die Band schon montags kostenlos hier in Jena spielt beim Rose Open Air. Wie auch immer es dazu kommt, dass sie kostenlos in Jena spielen. Ich finde es einfach nur geil und würde auch echt jedem empfehlen, dahin zu gehen. Wird witzig.
1: Das wird wahrscheinlich abends stattfinden. Ich habe da keine Ahnung.
0: 18 Uhr geht es los, genau. Und mit zwei Vorbands, aber soll wahrscheinlich trotzdem so das Niveau halten.
1: Wunderbar. Ich würde wahrscheinlich auch hingehen. An eurer Stelle. Wir sind heute mal ein bisschen gegensätzlich. Maxim ist heute sehr ruhig. Ich bin heute wieder mal sehr aufgedreht. Das kennen wir nun schon.
0: Maxim hat nämlich die komplette Nacht durchgesoffen, weil so letzter Schultag und ganzen Krempel. Und ja, deswegen klinge ich auch etwas tot.
1: Klar, und ich habe noch ein Jahr. Ach, ist es nicht schön. Wir spielen gleich das nächste. Bisschen zum Aufwecken. Vielleicht kippt dann Maxim auch nicht die ganze Zeit runter. Genau, das nächste ist von den Pitbull Terrorists. Das ist in der Einzahl. Von dem schönen Album CIA. Das ist eine Abkürzung, aber nicht für den amerikanischen Geheimdienst, sondern bei diesen Leuten für irgendwas anderes. Auf jeden Fall heißt der Song Cut Below the Waist. Am Steuer ist eine Frau, hört man ein bisschen raus. Ich wünsche euch viel Spaß. Der Song ist sehr catchy. Viel Spaß.

0: Cut Below the Waist haben wir eben gehört von den der schönen Band Pitbull Terrorist. Übrigens befindet ihr euch hier, falls ihr unwissend eingeschaltet habt, was hoffentlich nicht der Fall ist, beziehungsweise wir freuen uns natürlich über neue Hörer, also bleibt bitte hier bei der Sendung Picnic of Love, die jeden vierten Donnerstag im Monat von 17 bis 18 Uhr ausgestrahlt wird. Das haben wir vorhin leider völlig vergessen zu erwähnen. Der nächste Song kommt sofort, auch für die neuen Hörer, ein wunderschönes Stückchen Musikgeschichte.
1: Ja, und zwar von der amerikanischen Band Big Black, die ist zwischen 84 und 87 gab, so wie es aussieht, und zwar von dem 85 erschienenen Album Atomizer. Und zwar haben die Leute irgendwie was ganz Seltsames gespielt. Das muss ich vorstellen, ist wie Alternative Rock, nur dass es wirklich Alternative ist. Also so mit Hardcore und Noise, also muss man sich einfach mal, glaube ich, einmal antun. Egal, Lied läuft.

0: Das waren Big Black mit dem Lied Atomizer von dem Album. Nee, Quatsch. Vom Album Atomizer mit dem Lied Kerosene. Ja, genau. So, ja,
1: Als
0: nächstes.
1: nächstes spielen wir Kuff, Couch geschrieben. Das Album, von dem wir einen Track spielen, heißt Ritual Abuse. Ist ein sehr schönes Album, sehr empfehlen kann ich da als Anspieltipp. Ja, Maxim nickt mit dem Kopf. Als Anspieltipp kann ich vor allem empfehlen A Year in Suffering. Das spielen wir hier nicht. Das geht nämlich 12 Minuten und 9 Sekunden und ich will ja nicht so Overtime sein wie Maxim manchmal. Außerdem würde das dazu führen, dass Maxim hier wegpennt. Und das
0: Ich
1: können wir nicht.
0: bin schon auf dem besten Weg.
1: Und das können wir nicht machen. Wir spielen also jetzt Crippled Wizard. Das geht nur 6 Minuten und ein paar zerquetschte.
0: Ich meine, aber es wäre ja irgendwo auch aufdringliche 12-Minuten-Lieder
1: Ja, wir
0: reinzuhauen.
1: wollen ja auch nicht zu dreist sein zu
0: Ja,
1: unseren neuen Hörern. Die sollen es ja erstmal kennenlernen und dann die geballte Power mitkriegen. Viel Spaß bei Crippled Wizard.

0: So, Crippled Wizard haben wir eben gehört von der Band Cuff, die auch wie Electric Wizard klang, haben wir eben geklärt in einem ausufernden Gespräch.
1: Aber weniger okkult und nach krass, sondern halt mehr leidenschaftlich. So ungefähr.
0: Und leidend, ja.
1: Ungefähr. Nicht leidenschaftlich leidend.
0: Aber leidenschaftlich genau. Ist es natürlich immer. Die Musik, die wir hier spielen, wird nur mit Leidenschaft gemacht. Das zeichnet unsere Sendung unter anderem aus. Ich mache gerade 2 Daumen hoch für unsere Sendung. Das könnt ihr auch machen bei Facebook demnächst. Aber das ist was völlig anderes.
1: Bäh, Facebook.
0: Sowieso.
1: Bäh.
0: Maxim.
1: Nee.
0: Ja, nö.
1: Okay.
0: Machen wir nicht.
1: Kommen wir zum nächsten Lied. Und zwar aus dem ja so verschiedenen Neuseeland, das die meisten von euch nur durch Herr der Ringe kennen. Eine wunderbare Band Creeping, die seit 2006 eine interessante Mischung aus Black Metal und Doom Metal spielt. Ja, ich hoffe, es wird für mich schwieriger mit dem Einschlafen, wenn es hier so düster plötzlich wird. Ja, aber nicht nur düster, sondern auch ziemlich groovig an manchen Stellen. Also jetzt einfach das Lied von dem 2007 erschienenen Album. Das Lied heißt Creeping on the Moors. Moors, Sümpfe halt.
0: Morsezeichen, viel Spaß.
1: Ha

0: Das waren Creeping mit dem Lied Creeping on the Moors von dem 2007 erschienenen Album Funeral Crawl. So, jetzt habe ich die ganze Information endlich im Kopf behalten können.
1: Und unter einen Hut gebracht sozusagen.
0: In einen Satz.
1: Und in einen Satz.
0: Ja.
1: Ein Wahnsinn. Als nächstes spielen wir Sodom. Eine kleine
0: Sodom.
1: Auffrischung. Sodom war eine Stadt aus der Bibel zusammen mit Gomorra, die Gott komplett ausgelöscht hat. Ich darf das kurz erläutern. Ich weiß nicht, wer es damals war, aber er hatte Gott gebeten, diese Stadt nicht auszulöschen, nachdem der das nun verkündet hatte. Und Gott meinte, ja, wenn du mir auch nur 1000 Leute findest oder 100 Leute, die nicht sündig sind in dieser Stadt. Ja, er fand dann keinen und dann sagte Gott, wenn du mir nur 10 Leute findest, die nicht sündig sind in dieser Stadt, und das ging dann so weiter und irgendwann war es nur noch einer, der nicht sündig ist, und den haben sie auch nicht gefunden, deswegen wurden diese Städte platt gemacht. Sodom war eine davon. Sodom ist nun eine Black Thrash Metal Kapelle aus Deutschland. Die kommen übrigens auch dieses Jahr aufs Partisan. Ich glaube, das findet vom 9. bis 11. August statt. Ich fahre hoffentlich auf jeden Fall hin. Und ja, hoffentlich auf jeden Fall ist eine blöde Wortkombination, aber ich hoffe es und ich will auf jeden Fall hin. So kann man das besser ausdrücken.
0: Wirst du dann beim Partisan auch jedem die Geschichte von Sodom erzählen?
1: Nein, ich glaube, damit werde ich falsch rum aufgehängt in so einer Geschichte. Ich glaube,
0: Okay.
1: Bibelfest, weiß nicht, obwohl. Naja, wir sind auf jeden Fall Bibelfest und so
0: Nein,
1: weiter.
0: wir sind Picnic of Love, nicht Bibelfest. Habe ich irgendwas verwechselt?
1: Bibelfest wäre auch ein geiler Bandname. Na, das ist jetzt aber auch egal.
0: Sodom.
1: Bibelfest. Sodom, Blood on Your Lips von dem Album, von dem gleichnamigen Album, Sodom. Blood on Your Lips. Viel Spaß.

0: Blood on Your Lips haben wir eben gehört von Sodom, von dem Album Sodom. Hört es euch an, geht aufs Partisan. Es kommen wirklich echt geile Bands, zum Beispiel Rompeprop, von denen ich auch irgendwann mal eine Jogginghose hatte. Die sind so witzig und die machen solchen Spaß. Da kann man so gut Boogie zu tanzen. Also auch ältere Semester, geht mal hin, genießt mal das Leben und.
1: Und Sodom.
0: Und Sodom, genau. Dankeschön, Maxim. Was spielen wir als nächstes?
1: Als nächstes habe ich da was ganz Besonderes mit. Und zwar die Band Wizard Rifle, die aus Amerika kommt und keine Ahnung, seit wann es die gibt. Also habe nichts weiteres über sie gefunden, habe aber auch nicht recherchiert, muss ich ehrlich sagen. Und man muss sagen, die Jungs haben auch eine interessante Idee gehabt. Und zwar haben sie so Lightning Bolt-mäßigen Noise Rock, kennt man ja aus unserer letzten Sendung vielleicht noch. Also ein Noise Rock eben mit Stoner Rock bis Doom gepaart. Sich dazu ganz witzig angezogen und machen wahrscheinlich auch ordentlich Bühnenprogramm, aber ich glaube nicht, dass man sie in letzter Zeit hier in unserer Gegend live sehen kann. Aber dafür können wir sie jetzt genau live aus unserem Studio hören. Ja, wir hauen einfach das Lied rein, das wird jetzt auch nicht mehr witziger.
0: Nobody.
1: Von Wizard Rifle Nobody, von dem 2012 erschienenen Album Speak Loud, Say Nothing, genau.

0: Das waren Wizard Rifle mit dem Lied Nobody von dem 2012 erschienenen Album Say... Nein, verdammte Scheiße, ich hab's wieder verhauen. Speak Loud, Say Nothing. Egal, kann man sehen auf unserer Bandcamp-Sache da.
1: Ja, auf jeden Fall, wir haben einen Blog. Das wird alles auch bei Facebook, ja, Facebook, wie auch immer,
0: bin ich müde.
1: Wird es gepostet. Du bist müde. Das am Ende klang, ehrlich gesagt, ein bisschen wie Alternative Samba. Also für mich klang das so, aber das tut jetzt auch gar nichts zur Sache. Wir spielen als nächstes einen Song, da wird es garantiert länger dauern, den Titel auszusprechen, als der Song an sich dauern wird. Er ist von Ishad Roberts von dem Album Doom, ich glaube 2010 rausgekommen und heißt First Class Ticket to a Semen Stained Death in the Basement. Viel Spaß mit dem 25-sekündigen Song.

0: den Titel werde ich nicht nochmal ansagen. Das Album hieß Doom, die Band hieß I Shed Robots. Ist jedem nur zu raten, die mal anzutesten. Das Album gibt es entweder gegen Spende oder gegen einen gewissen Preis, auch als festes Stück in die Hand sozusagen oder per Post zugeschickt. Es kommt ganz drauf an, aber es gibt es auch als kostenloser Download. Als kostenlosen Download, Entschuldigung, im Internet muss man einfach mal ein bisschen rumgoogeln. Ja, wer mal das Split-Album mit With the Eyes of Conrad Veidt hören will, beziehungsweise die Split-Kassette, der melde sich bei mir und der kann mit mir gerne einen schönen Nachmittag verbringen und sich das anhören, beziehungsweise schöne 17 Minuten wahrscheinlich. Ich weiß nicht, wie lange das Tape geht, aber es ist auf jeden Fall sehr schön. Ich habe es zu Hause. Sagt mir Bescheid. Ich freue mich immer, wenn sich jemand für diese Musik interessiert. Was spielen wir als nächstes, Maxim?
1: Das letzte Lied hat mir irgendwie gezeigt, dass wir diese jeglichen Versuche gegen die Müdigkeit anzukämpfen, die sich meine langsam bemächtigt, einfach nur irgendwie zwecklos sind. Deswegen habe ich mich mal entschieden, in eine ganz andere Richtung zu gehen und mich einzuschläfern mit dem nächsten Lied. Und zwar von der Band, die sich US Christmas tauft, beziehungsweise einfach nur USX abgekürzt. Ist eine, ja, Doom-Rock, Doom-Metal-Band, irgend sowas in der Richtung, aber von der Energetik her schon eigentlich mehr Richtung Metal. Also hört sich an von dem ersten Album von denen, Soul The Bound 2006. Das erste Lied, Lazarus, sehr einschläfernd, genau das Richtige jetzt.

0: US X. Ja, kommen wir dann zu unserem letzten Lied heute.
1: Ja, voraussichtlich wird es das wohl sein, bis auf die Sendeverantwortung, aber es würde ich nicht als Lied bezeichnen. Das könnt ihr euch natürlich gerne noch anhören. Mal sehen, ob es wirklich gesendet wird. Wir haben ja extra nicht die ganze Stunde voll gemacht, sondern eine halbe Minute oder eine Viertelminute, glaube ich, freigelassen. Als nächstes spielen wir übrigens nochmal Color Haze. Ich weiß nicht, ob Maxim das schon gesagt hat. Ja, der Song heißt, wenn ich das jetzt wüsste.
0: If This Where the Skies End von dem 2001 Album Lost Sounds des Krauts, ja.
1: Wunderbar, das.
0: Es klingt nach einer Programmansage, ja.
1: Das klingt sehr nach einer Programmansage, das ist richtig. Das könnte auch ein Sendetitel sein, wenn wir nur Stoner und Doom spielen würden. Aber das machen wir nicht. Wir sind nämlich total open-minded, deswegen ja auch vorhin I Shed Robots. Ja,
0: Ja,
1: ein Witz
0: genau.
1: zum Abschluss. Hahaha, lachen wir nochmal alle schön. Color Haze spielen am Montag übrigens, wie gesagt,
0: 18
1: beim.
0: Uhr,
1: Genau.
0: Rosen, also hier Johannistor heißt das, genau,
1: Genau.
0: Johannistor.
1: Demnach freier Eintritt, freier Himmel. Es soll schönes Wetter werden, also was man so unter schön versteht.
0: 23 Grad lese ich gerade, soll es werden sogar.
1: Und zwar Celsius, nicht Fahrenheit, also kein hier sibirischer Winter, ja, wenn ich das mal sagen darf.
0: Naja, das ist schon, ja. Ja,
1: Genau.
0: wir wissen noch alle, was Kelvin sind.
1: Richtig. Wir hören
0: Nein, Quatsch, Kelvin. Ach
1: Kelvin,
0: Gott, Fahrenheit.
1: Celsius, Kelvin, Fahrenheit, Fahrenheit, da
0: Okay,
1: ist
0: ja.
1: 0 Grad Fahrenheit ist der
0: Ja.
1: kälteste, die kälteste Temperatur überhaupt. Ich glaube, minus 273 Grad Celsius wären das dann. Auf jeden Fall spielen wir jetzt Color Haze. Wir labern jetzt nicht ewig rum. Wir hoffen, ihr schaltet das nächste Mal Picnic of Love wieder ein. Jeden vierten Donnerstag im Monat.
0: Das war ganz schön peinlich gerade, aber mit den Fahrenheit,
1: Das
0: ja.
1: ist doch wurscht
0: Egal.
1: jetzt. Das prügeln wir in der nächsten Sendung wieder aus der Hörerschaft raus. Da werden wir uns intellektuell betätigen. Schauen wir mal, wie es bis zur nächsten Sendung mit uns steht dann. Ja, Where the Skies End kommt jetzt. Wie gesagt, Picnic of Love jeden vierten Donnerstag im Monat, also einmal im Monat von 17 bis 18 Uhr im OKJ auf 103,4 Megahertz oder im Internet auf www.radio-okj.de. Und da gibt es links einen Balken, da steht Livestream anhören. Da klickt ihr drauf und da könnt ihr auch unsere Sendung übers Internet genießen und müsst, glaube ich, nicht mal GEZ bezahlen. Viel Spaß damit. Wir
0: Aber
1: wünschen euch noch einen schönen Tag.
0: du meinst trotzdem jeden vierten Freitag.
1: Jeden vierten Freitag.
0: Du hast Donnerstag gesagt.
1: Oh Gott, ich meinte jeden vierten Freitag.
0: Ha.
1: Entschuldigt bitte. Jeden
0: Okay, aber
1: vierten
0: jetzt sind wir
1: Freitag.
0: quitt, jetzt haben wir uns beide blamiert. So,
1: Ja.
0: und jetzt zum Lied.
1: Wir sind quitt. 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

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Genauso sieht's aus, liebe Freunde. So schnell kann eine Woche vergehen, seid ehrlich. Ihr habt die Kramkiste schon vermisst, oder? Aber nun ist das Warten ja vorüber und damit recht herzlich willkommen, liebe Freunde, zur Kramkiste am Freitagabend, der 1084. Ausgabe übrigens unserer Reise durch die unendlichen Weiten des Rock- und Pop-Universums hier auf Kramkiste FM, dem kleinsten Internetradio der Welt. Und natürlich grüße ich auch wieder heute alle Hörer der angeschlossenen UKW-Stationen in Nordhausen, in Jena und überall sonst auf der Welt. Der Frank sagt Hallo, schön, dass ihr da seid. In dieser Woche war Valentinstag, ihr wisst schon, diese clevere Erfindung der Floristen und Konditoren. Man kann dazu stehen, wie man will. Mich hat jedenfalls der Mittwochabend angeregt, mal wieder über das Thema Love Songs in der Popkultur nachzudenken. Love Songs in der Rock- und Popmusik, die Zahl ist Legion. Jedenfalls mehr als unsere Kramkistenstunde Sekunden hat. Und deshalb begeben wir uns auch in der 1084. Sendung auf die Suche nach dem ultimativen Love-Song. Schon wieder mal, werdet ihr jetzt denken, denn es herrschen die besten Voraussetzungen für einen romantischen Radioabend. Erstens, ihr habt eingeschaltet, das ist schon mal gut. Zweitens, der kalifornische Rotwein steht bereit. Und drittens, es herrschen einigermaßen angenehme Temperaturen, ja fast schon frühlingshaft. Also, auf mit der Kiste, es geht in dieser Stunde nur um das eine, schon wieder mal nur um das eine.

I Will Always Love You. Beim Thema Love Songs auf The Cure verzichten, das ist unmöglich. Und warum nicht einfach dann den offensichtlichsten nehmen? Love Song klingt so ehrlich und traurig und obwohl es eine ganz direkte Liebeserklärung ist, so klingt es doch so ein bisschen auch nach Trennung, Schmerz und versagter Liebe. Das Unglück gehört zum Glück wie der Tod zum Leben und Robert Smith wusste schon immer, wie man diesen quälenden Umstand möglichst gefühlvoll ausdrücken kann. The Cure 1989, Disintegration, unser erster Love-Song und viele werden folgen. Eine ganze Kramkiste randvoll mit Liebesliedern. Und das ist auch schon alles, was ich mir für heute vorgenommen habe. Und das ist auch eine ganze Menge. Gibt es eigentlich ein berühmtestes Liebeslied? Ich weiß es nicht, aber der folgende Song gehört auf jeden Fall zu den ganz Großen. Joe Cocker lebte die Musik wie kaum ein anderer. Generationen von Musikern, ob jung oder alt, verehren ihn. Seine raue Stimme, die allen Schmerz der Welt hörbar zu machen schien, begeistert bis heute viele Menschen. In seinem Leben ging es immer bergauf und bergab. Am Ende hatte er seinen Frieden gemacht und er hat eines der schönsten Liebeslieder gesungen. Von 1974 vom Album I Can Stand a Little Rain und Billy Preston hat's geschrieben: You are so beautiful.

Ach ja, You Are So Beautiful To Me. Habt ihr das Knistern gehört? Von Vinyl, von I Can Stand A Little Rain, Joe Cocker 1974. Schön. Eigentlich ist Percy mit sich und der Welt ganz zufrieden. Außer gelegentlichen Anfällen von Liebeskummer geht es ihm gut. Er führt ein solides Leben, hat einen krisensicheren Job. Der 26-Jährige ist Krankenpfleger im Colbert County Hospital von Sheffield, Alabama. Die Patienten dort mögen ihn und sein Engagement, das weit über die normale pflegerische Tätigkeit hinausgeht. Auch an seinen freien Wochenenden und im Urlaub tourt Percy mit seiner Esquire-Kombo durchs Land. Für Percy ist die Musik ein reines Hobby. Doch einer seiner damaligen oder ehemaligen Patienten jedenfalls sieht eines dieser Konzerte. Er berichtet einem Freund, dem DJ und Produzenten Quinn Ivy, von dem singenden Krankenpfleger. Produzent Ivy hört sich Percys rauchige Soul-Stimme an und beschließt, dem Hobbymusiker eine Chance zu geben. Percy, der mal wieder Liebeskummer hat, greift zu. Schließlich hat er nichts zu verlieren. Wenn es mit der Karriere im großen Showbiz nicht klappt, singt er eben wieder für seine Patienten. Doch bereits nach dem ersten eingespielten Song ist schnell klar, dass Percy Sledge nie wieder Bettpfannen leeren muss. Der Song wird ein Megaseller, Percys größter Hit überhaupt. When a man loves a woman.

Percy Sledge in der Kramkiste, When a Man Loves a Woman. Von den abertausenden grandiosen musikalischen Liebesbekundungen, die in den letzten, sagen wir mal, 100 Jahren in irgendeiner Form festgehalten wurden, gibt es eine, die Paul McCartney, Sir Paul McCartney, klar für die allerbeste hält. Immer wieder hat der Brite, immerhin selbst Autor von nicht wenigen Klassikern dieser Art, in Interviews betont, dass God Only Knows von den Beach Boys sein Lieblingssong ist. Tatsächlich ist die emotionale Kraft dieses Stücks dermaßen überwältigend, dass der Ex-Beatle, als er es zusammen mit Beach Boy Brian Wilson live präsentieren wollte, seine Gefühle nicht länger kontrollieren konnte. Zitat Paul McCartney: Beim Soundcheck bin ich dann zusammengebrochen. Es war einfach zu viel für mich, da zu stehen und diesen Song, der mir so sehr den Kopf verdreht hat, zu singen und das auch noch an der Seite von Brian.

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God Only Knows, The Beach Boys 1966. Aus irgendeinem Grund scheinen Popsongs das perfekte Format zu sein, um darin die Kraft und die ganze Herrlichkeit der Liebe zu artikulieren. Das kann mal spielerisch klingen, wie bei The Cure's Friday I'm in Love, oder richtig heroisch, wenn man an Heroes von David Bowie aus dem Jahre 77 denkt zum Beispiel. Umwerfend schön ist auch die schlichte Formel You and I, die Stevie Wonder auf seiner bahnbrechenden LP Talking Book aufgestellt und besungen hat. Manchmal geht es auch schlicht darum, diesen Rausch einzufangen, dieses erste Glück des Verliebtseins. Otis Reddings euphorisierte Interpretation des Temptations-Hits My Girl ist so ein Beispiel, weil seine Stimme dieses Glücksgefühl wirklich greifbar macht. Er kann einfach nicht anders, muss der ganzen Welt mitteilen, wie unfassbar gut sich das anfühlt. Otis Redding.

Sitting on the dock of a bay with my girl, das war Otis Redding. Es gibt unzählige Liebesbekundungsklassiker, die vollkommen anders klingen, aber doch dasselbe sagen wollen. Die Wege der Liebe sind mannigfach und nicht selten verworren, aber zum Glück sorgen sie regelmäßig für neue Hits, wie zum Beispiel der folgende Song, der von George Harrison während der Aufnahmen zum Weißen Album geschrieben wurde. In seiner Biografie I, Me, Mine erinnert er sich an die Entstehung. Zitat, George Harrison: Komponiert habe ich Something am Piano. Ich hatte gerade eine Pause, weil Paul mit einigen Overdubs beschäftigt war. Das Studio war leer und ich fing einfach an, so zu komponieren. Das ist schon alles, was es zur Entstehung zu berichten gibt. Vielleicht ist noch erwähnenswert, dass ich mit dem Mittelteil etwas länger beschäftigt war. Zitat Ende. Kein weiterer Satz darüber, ob er den Song sofort Paul vorgespielt hat oder große Begeisterung für ihn empfand. Nach getaner Arbeit fuhr George Harrison nach Hause. Auch seine damalige Frau Patty Boyd erinnert sich an diesen Tag, als George mit seinem gerade geschaffenen Song nach Hause kam. Ganz sachlich sagte George nur, dass er Something für mich geschrieben hat. Von dem Song gibt es mehr als 150 Coverversionen, die alle eine Liebeserklärung sind. Es gibt sogar eine von James Brown, die an mich stammt von George Harrison. Er hat sie mir in der Küche vorgespielt. In der Tat war unsere Beziehung zu diesem Zeitpunkt sehr in Gefahr. Zitat Ende. Patty Boyd war es auch, die George Harrison mit dem Maharishi Mahesh Yogi im Ashram bekannt machte. Durch diese Begegnung fühlte er sich zum Hinduismus hingezogen, er begann zu meditieren. Und in dieser Zeit entstand seine Liebe zu Indien und seiner Kultur. In dieser Phase war der schüchterne Beatle ausgesprochen kreativ. Es entstanden Songs wie Why My Guitar Gently Weeps, Here Comes the Sun, Old Brown Shoe und eben auch Something. Es wurde der einzige Song von George Harrison, der als A-Seite einer Single veröffentlicht wurde, und es war die legendäre Doppel-A-Seiten-Single mit Come Together. Es ist ein großartiger Song von George, und den Beatles attestiert der große Frank Sinatra während vieler seiner Live-Shows in Las Vegas und auf Tourneen überall auf der Welt. Ich glaube, er gehört zu den besten Love-Songs, die in den vergangenen 50, ja sogar 100 Jahren geschrieben wurden. Das Besondere ist, dass niemals im ganzen Song I Love You gesungen wird. Genau deshalb ist er einer der besten.

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Na klar. Natürlich ist das Herz nur die erste Bastion und die Liebe macht dort noch lange nicht Halt. Vielmehr breitet sie sich immer weiter aus, schwappt durch den ganzen Körper, wenn man so will. Und genau hier können weitere Komplikationen auftreten. Als die Rolling Stones Anfang 1967 die Anfrage bekamen, ihre neueste Single in der Ed Sullivan Show in den Staaten zu präsentieren, folgte auch schon bald die Einschränkung des Fernsehens. Die aktuelle A-Seite Let's Spend the Night Together käme dafür jedoch nicht in Frage, nicht ganz überraschend, wo Sullivan doch zuvor schon dafür gesorgt hatte, dass Elvis Presleys anzügliche Bewegungen nur ab der Hüfte aufwärts gefilmt wurden. Ja, entweder der Song fliegt aus dem Programm oder ihr fliegt raus. Der Kompromiss sah hinterher so aus, dass Jagger den Titel dezent umdichtete in Let's Spend Some Time Together. Und so hatte das Establishment doch wieder zumindest einen Teilsieg davon getragen und das Thema Sex mehr oder weniger unter den Teppich gekehrt. Let's Spend the Night Together.

Let's Spend the Night Together. Die Rolling Stones heute hier in der Kramkiste, in der es hauptsächlich um Love-Songs geht. Ich hatte es eingangs das ein oder andere Mal erwähnt, für alle die, die gerade eingeschaltet haben sollten. Nur damit ihr wisst, wo ihr hier gerade seid. Ihr seid bei der Kramkiste, der 1084. Ausgabe. Ja, dabei spielt Sex natürlich eine dermaßen zentrale Rolle, dass dieses Thema auch in der Musik schon immer wichtig war, zu allen Zeiten und in jeder Kultur. Auch im Bereich der Popmusik hatte die körperliche Liebe schon längst ihren festen Platz. Als schlüpfrig betitelte Bluesnummern wie I'm a King Bee von Slim Harpo oder der Klartext-Klassiker I Just Want to Make Love to You von Muddy Waters dort auftauchten. Beides übrigens Songs, die später auch von den Stones gecovert wurden. Richtig sexy wurde es dann etwas später, und zwar bei einem Künstler, der sich kurz zuvor noch intensiv mit Sozialkritik befasst hatte. Mit der Veröffentlichung des Vorgängeralbums What's Going On war Marvin Gaye vom seichten Popsänger zur Stimme des jungen Amerika avanciert. Er hinterfragte in den Songs die Rolle seines Landes in Kriegen, bei der Unterdrückung von Menschen daheim und in anderen Teilen der Welt. Auch Let's Get It On begann zunächst als eher spirituelles Experiment, doch mussten die religiösen Anklänge schließlich weichen und Platz machen für den Themenkomplex Sex. In den Sleeve Notes der dazugehörigen LP äußert sich Marvin Gaye auch ganz konkret zu unterdrückter Sexualität im Pop und in der Gesellschaft ganz allgemein. Ich kann nichts Schlechtes daran erkennen, wenn irgendwelche Leute einvernehmlich Sex haben. Ich glaube, dass wir da ein viel zu großes Ding draus machen. Let's get it on.

Musik aus dem Film High Fidelity. Da wurde allerdings von Jack Black gesungen, nicht von Marvin Gaye. Aber das ist ein Detail, was uns nicht weiter zu stören braucht. Den Film High Fidelity sollte man sich übrigens mal wieder anschauen, fällt mir gerade ein. Okay, ihr seid bei der Kramkiste. Love Songs, Songs, die das hohe Gefühl der Liebe beschreiben. Doch was, mein lieber Mann, wenn das große Gefühl plötzlich nicht mehr da ist? Wenn sich Kummer breit macht? Kummer und Reue sind Gefühle, die auch jeder kennt, der beziehungsweise die schon mal verliebt war und weshalb sich auch dieses Thema wie ein roter Faden durch die Musikgeschichte zieht. Nick Hornby legt dem musikbesessenen Protagonisten seines Romanklassikers High Fidelity, 1995 erschien dieses Buch, der Film etwas später, an einer Stelle die gute alte Ei-Henne-Frage in den Mund. Haben wir damals Popmusik gehört, weil wir unglücklich waren, oder waren wir unglücklich, weil wir Popmusik gehört haben? Seine These dazu lautet: Die Geschichte des Pop vereint unzählige Songs über gebrochene Herzen. Und so ganz daneben lag Mr. Hornby dabei gewiss nicht. Schon Neil Young lehrte uns, dass nur die Liebe Herzen brechen kann. Only love can break your heart.

Only Love Can Break Your Heart, ein Song vom guten alten Onkel Neil. Ja, was soll ich weiter sagen? Ich las diese Tage, er geht wieder mal auf Tour. Zunächst erstmal in den Vereinigten Staaten ist er diesen Sommer unterwegs. Ganz groß ausgedehnte Tournee. Und die Ticketpreise liegen inzwischen so über den 200-Dollar-Marke. Das scheint überhaupt so eine Seuche zu sein, die sich gerade verbreitet. Unter 150 ist irgendwo nichts mehr zu machen. Das ist wirklich bitter und eigentlich auch nicht mehr wirklich zu rechtfertigen. Aber das ist ein anderes Thema, auf das wir vielleicht ein andermal noch eingehen hier in der Kramkiste. Ticketpreise, oh wei, oh wei, oh wei, da könnte ich euch Geschichten erzählen. Aber zurück zu unserem eigentlichen Thema, dem Thema Liebe und Liebesschmerz. Wer hat ihn nicht irgendwann durchleben müssen, diesen unsichtbaren Schmerz, diese Tage und Stunden, die man zählt, seit alles zerbrochen ist? Only love can break your heart, wir haben es gerade gehört. Auch fremdgehende Parteien finden sich im Popkanon schon seit den Tagen von Hank Williams wieder, was ja nur logisch ist. Schließlich ist so ein Seitensprung oft der Auslöser für Trennung und gebrochene Herzen. Und die werden ja, wie bereits gezeigt wurde, nicht gerade selten besungen. Auf Untreue folgt Eifersucht, zumindest bei Elvis im Song Suspicious Mind, wo er darum fleht, dass sie ihm glauben soll, wenn er sagt, er habe sie nie und nie und nie belogen. Im Verlauf der Jahrzehnte hat auch dieses Thema immer neuere Varianten hervorgebracht. Elvis Presley, Suspicious Mind.

Ja, das war der Song mit der gemeinen DJ-Falle kurz vor Ende. Suspicious Minds von Elvis. Wow, ja, und was ist nun mit der verschmähten Liebe, werdet ihr fragen. Unter einem schlechten Stern stand schon bei Shakespeare die Liebe zum Beispiel von Romeo und Julia, weshalb es dort auch ganz zum Schluss heißt, niemals gab es ein so herbes Los als Julias und ihres Romeos. Das Motiv der Liebe, die unter einem schlechten Stern steht, findet sich in den Diskografien der Musikwelt immer wieder. Unter einem günstigen Stern bringt sie pures Glück und Lebenssinn, doch umgekehrt sorgt die nicht erwiderte, nicht gelingende oder verschmähte Liebe für viel Schmerz und innerlich gebrochene Menschen. Auch das Verschmähen von Gefühlen kann natürlich ganz unterschiedliche Formen annehmen. Mal ist es ein richtiger Kleinkrieg, also konkrete Qualen für den Verschmähten. In anderen Fällen reicht schon die abgewendete Schulter, das bloße Ignorieren oder Kleinreden der Gefühle. Wieder anders gemeint war die Titelzeile I'm Not In Love von TMCC, jener Mammutproduktion aus dem Jahre 1975, bei der allein der virtuelle Chor 3 Wochen Studiozeit beanspruchen sollte. Gerade indem er immer wieder betont, weshalb er ja eigentlich kein bisschen verliebt sein könne, zeigt Eric Stewart seine wahren Gefühle. Das ist nur so eine blöde Phase, die ich da gerade durchmache, heißt es, frei übersetzt im Songtext. Und auch ihr Bild an der Wand sei ja eigentlich nur da, um einen unschönen Fleck zu verdecken. Wenn man es so wortgewaltig verpackt, wird aus der verschmähten Liebe hinterher doch noch ein ultimativer Liebesbeweis. I'm Not In Love, TNCC, 1975.

lernt sie sie, I'm not in love. Da kommen Erinnerungen hoch an den Sommer der Liebe 1975. Da ging ich das erste Mal in eine neue Schule und war über beide Ohren verknallt. Aber das ist eine andere Geschichte, die ich vielleicht ein andermal erzählen werde. Möglicherweise, vielleicht aber auch nie, wer weiß. Ja, und das war's auch schon wieder mit unserer kleinen Kramkistenstunde, liebe Freunde. Die Liebe, mal macht sie blind, mal geht sie durch den Magen, mal wird aus einem Höhenflug eine plötzliche Bruchlandung. Auch auf dem Plattenteller darf sie nicht fehlen. Die Liebe ist die Hauptzutat in den größten Popsongs der Musikgeschichte. Wir haben die Sache mal etwas genauer beleuchtet heute Abend und dabei entdeckt, dass es unmöglich ist, allen gerecht zu werden. Es gibt einfach zu viele Love-Songs, so viele, dass sie auch noch den Zugabenteil bis 24 Uhr füllen werden. Ich hoffe, ihr bleibt noch ein bisschen dabei. Ich verabschiede mich an dieser Stelle schon mal und bedanke mich wie immer artig für eure Aufmerksamkeit, fürs Zuhören. Wenn ihr jemanden gern habt in diesem Land, fühlt euch inspiriert, dann nehmt euer Herz in beide Hände und macht was draus. Passt auf euch auf. Die letzte Platte für heute kommt ein bisschen stoisch, etwas schlicht von Drummer Jack Irons nach vorne geprügelt, dieses oft vergessene Kopf hängen lassen Stück, in dem Eddie Vedder Galgenhumor beweist. Don't it make you smile when the sun don't shine. Das traurige Liebeslied hebt sich die Band oft für ihre Zugabenblöcke auf. Und ich vermisse euch jetzt schon. Tschüss, bis nächsten Freitag. 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
6: Und damit herzlich willkommen zu Metaspace. Metaspace ist eine Radiosendung vom feministischen Netzwerk Metaware aus Weimar. Und ja, Jux, ich bin heute mit Jux im Studio.
7: Hi Sabrina.
6: Hi. Und wir haben was ganz Besonderes uns heute ausgedacht.
7: Wir haben nämlich eine Veranstaltung gemacht, so ein bisschen spontan aus der Hüfte geschossen. Wir werden euch noch erzählen, wie es eigentlich dazu kam. Und wir waren richtig hyped und sind richtig immer noch beseelt von diesem Abend und wie der auch so lief, unglaublich. Und wir haben heute auch eine Gästin da, nämlich eine Person, die auch beteiligt war an diesem Abend. Ja, es ging um Herzblatt.
6: Yay, Herzblatt.
7: Wer kennt es nicht? Wir fanden es ganz witzig. Wir haben da mal in die Runde gefragt an diesem Herzblattabend, wer kennt eigentlich Herzblatt? Jetzt haben sich nur eine Handvoll Leute gemeldet.
6: Ja.
7: Selbst die KandidatInnen und die PickerInnen wussten nicht, was diese Show ist, haben sich trotzdem beworben. Ich war so, wow, krass.
6: Ja, ich check's auch überhaupt nicht. Also Jux, wir sind ja gleiches Alter und wir kennen es noch. Wir sind mit Herzblatt aufgewachsen, also einer Dating-Show, die in den 90ern vor allem in der ARD lief?
7: Ich glaube im BR auch. Also es hat so verschiedene Stationen. Es hat begonnen mit Rudi Carrell, ging dann weiter mit einem Mann, den ich mir auch nicht merken kann. Egal, es waren verschiedene Moderatoren meistens.
6: Ja.
7: Und mit der unverwechselbaren Susi Müller im Hintergrund, die Off-Stimme, die ihr heute auch noch erleben werdet. Und genau, wir hatten einfach Bock, das neu aufzulegen. Und warum und wieso, werden wir euch erzählen. Und wir werden auch die Person fragen, die als Pickerin sich beworben hat, die nämlich dann am Ende die Aufgabe hatte, aus 3 Menschen auszusuchen, wer hat jetzt erstmal das zwischenzeitliche Herz erobert und darf auf ein Date mit der Person gehen. Genau, wir sprechen also über Orga und Inhalt und so Ablauf der Show, wie es danach weiterging. Und die große Frage, sind die Pärchen noch zusammen oder schon zusammen?
6: Ich bin so gespannt, so aufregend.
7: Ja.
6: Ja, aber dann starten wir doch erstmal mit einem schönen Herzblatt-Song, oder?
7: Genau, wir hatten ja nicht nur diese Herzblatt-Show, wir haben danach auch gesagt, wir wollen noch Party machen, wir wollen die Leute auch noch so ein bisschen informell zusammenbringen und hatten eine schöne Herzblatt-Banger-Liste, Playliste und daraus werden wir jetzt eben auch ein bisschen was hören. Ja, du hast dir einen Song gewünscht, Sabrina.
6: Ja, ich bin großer Fan von Mia, der Band. Band aus Deutschland gibt es schon sehr lange und die haben einfach diesen wunderbaren Banger Tanz der Moleküle. Und da hören wir jetzt mal rein.

0: Ja, das ist eine gute Stelle, um aus diesem Song rauszugehen. Tanzmoleküle von Mia, gewünscht von Sabrina, die heute hier mit mir Metaspace moderiert. Und wir gucken auf Herzblatt, unsere Show, die wir vor zwei Wochen ungefähr im Mascha machen durften. Danke Udo auch nochmal für das Vertrauen. Also Udo, der das Mascha auch leitet.
1: Der das Mascha leitet, ja. Genau. Da haben wir unsere Herzblatt-Show durchführen dürfen. Und wir erzählen euch jetzt, wie es dazu kam.
0: Genau, und diese Show wäre natürlich keine Show, die wäre nicht möglich gewesen, wenn sich nicht mutige Menschen auf diese Bühne getraut hätten. Und am krassesten finde ich natürlich eigentlich die KandidatInnen, weil die müssen spontan antworten, aber ich finde es auch cool, als Picker-Person sich zu bewerben. Und wir hatten drei Bewerbungen und haben uns für Feline unter anderem entschieden, die heute auch hier ist. Hallöchen.
2: Hallo.
0: Bevor du dich selber vorstellst, wir stellen dich jetzt einfach ganz dreist durch uns vor.
2: Gern.
0: Ne? Gern. Ja. Das ist ein Service, ne? Ja, ich fange mal an, den Jingle abzufahren, den Sabrina uns auch extra dafür gebaut hat, der so ein bisschen die Stimmung rüberbringt. Susi Müller, ich habe sie schon erwähnt, die auch Stimme von Herzblatt. Ich wechsle mal kurz meine Persönlichkeit, einen Moment. Heute sucht unsere Kandidatin Feline nach dem ganz großen Kribbeln. Feline ist 28 Jahre alt, lebt in Jena und studiert dort. Aber zwischen Vorlesungen und Uni-Alltag bleibt natürlich noch Zeit für die wirklich wichtigen Dinge im Leben. Kaffee in der Sonne trinken, stundenlang im Garten lesen und mit ihren Friends einfach entspannt koexistieren. Außerdem liebt Feline queere Dating-Shows und heute ist sie selbst mittendrin. Die große Frage des Abends lautet also, welche der drei KandidatInnen kann Felines Herz erobern? Hallo und herzlich willkommen bei Herzblatt.
2: Hallo.
0: Ja, so lief das ab vor zwei Wochen in der Show. Wie aufgeregt warst du, als ich diesen Text vorgelesen habe? Auf einer Skala von 1 bis 10.
2: So 6 vielleicht.
0: Ach, okay.
2: Ja, also schon ein bisschen aufgeregt, aber es ging.
0: Dachtest du dir, so wie ich gerade, ich muss ja keine spontanen Antworten geben.
2: Ja, genau.
0: Eigentlich eine coole Rolle.
2: Ja.
0: Und du warst auch vorbereitet, du hattest ganz viele Notizen gemacht, auch während der Show und hast es auf jeden Fall sehr ernst genommen.
2: Ja.
0: Cool. Ja, wie geht's dir heute jetzt im Studio hier und auch über die Show zu reden? Wie geht's dir gerade?
2: Total gut. Ich hatte einen guten Tag. Entspannte Fahrt nach Weimar und freue mich total eigentlich, darüber zu reden.
0: Sehr schön.
1: Ja, ich freue mich natürlich auch, mehr darüber zu erfahren, wie es weiterging. Mit der Herz, also was nach der Herzblatt-Show geschah. Aber jetzt erstmal für unsere ZuhörerInnen, Jux, wir wissen ja, die junge Zielgruppe kennt Herzblatt nicht. Das haben wir jetzt statistisch.
0: Ja. Statistisch sehr oben. Aber Feline, du kanntest es, ne?
2: Ja.
1: Und da wollen wir doch noch mal ein bisschen was erzählen, dass auch alle mitkommen. Also Herzblatt ist eine Sendung, die in den 90ern, oder? In den 90ern oder 80ern sogar schon? Nee, 90ern.
0: Ich glaube 83 oder so hatten wir, glaube ich, recherchiert.
1: Ging das los und war eine gefragte Dating-Show im Fernsehen. Und das lief ja dann wie folgt ab. Also es gab einen Moderator, der durch die Sendung führte. Und man kann sich das so vorstellen, das Setting, also es gibt eine Bühne, eine Person sitzt links und drei Personen hinter einer Wand rechts, die sich also während der Sendung nicht sehen können, aber hören. So lief das dann eben ab. Also die KandidatInnen wurden zuerst auf die Bühne geholt. Also es waren dann meist Frauen oder Männer. Es war also eine sehr heteronormative Sendung. Die Picker-Person, die durfte dann die Fragen stellen und nach einer guten, 20 Minuten die Entscheidung treffen, welche Person wird es denn? Welche Person möchte ich dann kennenlernen, auch nach der Show? Dann gab es ein Noch ein Hubschrauber-Rundfahrt.
3: Der obligatorische Herzblatt-Helikopter wurde fast in jedem Date dann am Ende eingebunden. Dann ist man dann von München ins Allgäu geflogen, ganz nachhaltig.
1: Ja.
3: Genau, darüber haben wir uns auch ein bisschen lustig gemacht. Das werdet ihr nachher noch merken, wenn wir unsere Dates vorlesen. Und da mussten natürlich dann auch ganz viele Fotos gemacht werden von diesen Dates. Und dann gab es auch in jeder Herzblatt-Show noch so eine Review quasi. Yes. Zeigt mal eure Fotos und so. Also man musste da schon auch ein bisschen liefern.
1: Ja, richtig.
3: Genau. Und ja, es war eigentlich, ich glaube, ich habe gehört, jemand hat mir an dem Abend erzählt, die Person hatte mal eine schwule Variante von Herzblatt gesehen.
1: Die gab es dann auch, ja.
3: Die gab es dann auch, aber das meiste waren tatsächlich hetero-Runden. Und wir hatten gesagt, okay, wir wollen das aber wirklich auch bewusst als queere Runde auflegen. Ja. Aber wir können auch gerne noch eine hetero Runde machen. Wir sind ja integrativ unterwegs.
1: Es
3: hat sich niemand beworben.
1: Deshalb wollten wir dann
3: zwei queere Runden machen tatsächlich.
1: Ja, genau. Und die waren ja wunderbar und wir hatten sehr, sehr viel Spaß und so einen krassen Andrang. Also ihr müsst euch vorstellen, wir haben vielleicht mit 50 Personen gerechnet im Mascha, was auch schon gut gefüllt ist, aber die Leute standen teilweise draußen und haben durchs Fenster reingeguckt.
3: Ja.
1: Also mit so einem großen Ansturm haben wir nicht gerechnet, aber wir sind so froh und die Stimmung war so, so gut.
3: Total. Ja,
1: jetzt bin ich natürlich richtig gespannt. Wie es so weitergeht.
3: Ja, und wie auch Feline das Ganze erlebt hat, will ich auf jeden Fall auch gleich noch drüber reden. Was ich auch noch zwischenzeitlich recherchiert hatte, Herzblatt ist nicht nur in Deutschland am Start. Es kommt eigentlich auch aus den USA, wurde da schon 65 gegründet. Da hieß es The Dating Game. Und da war eben auch schon dieses Konzept, drei Menschen, die nicht gesehen werden, die nur aufgrund dessen, was eben berichtet wird, durch kurze Fragen, auch teilweise sehr lustige, ein bisschen um die Ecke Fragen, sich eben zeigen können, auch durch Humor und Spontanität beeindrucken müssen, die werden eben ausgewählt. Und das gab es tatsächlich ab 65 schon in den USA, später dann 85 auch Blind Date hieß das dann in Großbritannien, genau, und in Österreich und Deutschland eben Herzblatt. Und diese Show war tatsächlich über weite Teile, wie gesagt, hetero und natürlich dadurch auch heteronormativ unterwegs. Also wir haben uns auch Shows angeguckt, das sind uns die Zehennägel so ein bisschen hochgegangen, wie Menschen auch einfach aufs Äußerliche reduziert werden oder ja, wie sieht deine Traumfrau aus? Ja, große Brüste soll sie schon haben, so in der Art. Und so, also richtig, richtig oberflächlich und teilweise auch krass, ich fand es krass, was sich Männer auch getraut haben in den 80er Jahren im Fernsehen zu sagen.
1: Komplett. Oder dass halt die Wand nach hinten geht, die Person sich sehen und dann eine die Bühne verlässt, weil sie das nicht kann.
3: Ja.
1: Also das
3: muss man jetzt nicht jeden Körper schön finden, das meine ich gar nicht, aber dass man wenigstens ein bisschen höflich ist in einem Moment oder mit Respekt noch einem begegnet, finde ich, ist so bare minimum. Genau, und was auch aus der Show ganz krass war, waren so diese ganz vielen sexualisierten Anspielungen, über die wir uns auch in der Show so ein bisschen lustig gemacht haben. Das werdet ihr, wenn wir unser Date vorlesen, das wir den Leuten geschenkt haben, werdet ihr das auch merken, dass das schon auch ein bisschen die Ästhetik von Herzblatt und wie Susi Müller als Off-Stimme so auftritt, schon durchaus auch bedient hat, aber auch nicht übertrieben und hoffentlich nicht schlimm und nicht heteronormativ. Genau. Also objektisierend, das ist im Prinzip das Problem, dass halt in diesen Shows Frauen vor allem objektisiert wurden und das wollten wir natürlich nicht reproduzieren.
1: Richtig.
3: Genau. Was wollten wir eigentlich noch mit der Show, Sabrina? Warum wollten wir diese Show machen? Also Lisa und ich in der Moderation haben gesagt, wir wollen Dating wieder spürbar machen. Wir wollen, dass die Leute nicht im digitalen Dating-Dschungel irgendwie versumpfen. Und wir haben den Eindruck, gerade auch durch diesen Andrang, dass so viele Leute im Mascha waren, sich auch so viele beworben haben, trifft es gerade irgendwie so einen Nerv auch.
1: Es trifft komplett den Nerv. Also ich bin ja nur drauf gestoßen, weil ich in Köln bei einer Veranstaltung war und eben genau Herzblatt gesehen habe, dort als Show, aber auch eine Hetero-Variante. Und ich fand das so spannend, was da passiert ist. Also wie die Leute aufmerksam dieser Dating-Situation zugehört haben, was danach auch passiert ist, dass sich einfach sehr viele darüber ausgetauscht haben, dass danach einfach das Dating auch nochmal angefangen hat. Das fand ich spannend. Und das ist einfach so ein Format, das ist einfach witzig, locker, Es macht einfach Spaß. Mhm. Also das gibt es, glaube ich, aktuell so nicht und vor allem in Weimar nicht.
3: Ja, also wir wollten auch einfach ein neues Unterhaltungsformat nach Weimar bringen. Ja. Wir wollten eine altbackene Show ein bisschen neu definieren und natürlich Fame. Wir wollten
1: einfach Fame.
3: Und ich werde jetzt auf der Straße gegrüßt. Ach, du warst doch. Nein, Quatsch, natürlich nicht. Und ich wollte tatsächlich auch ein bisschen eine Herausforderung als moderierende Person, weil es ist komplett was anderes, wenn du jetzt hier, wie gerade eben im Radio stehst, wir sind hier zu dritt in dem Raum. Wir schneiden selten, aber wir könnten es tun. Das ist was ganz anderes, als wenn man plötzlich vor irgendwie 80, 90 Leuten steht. Und das fand ich schon auch eine Challenge und ja, hatte ich Bock drauf.
1: Ja, und auch diese ganze Ästhetik irgendwie auf die Bühne zu bringen, da hatten wir auch einfach sehr viel Spaß dran.
3: Oh ja. Und Emmy ist auf jeden Fall ausgerastet. Danke auch nochmal an Emmy. Also ihr könnt ja nochmal auf Instagram gucken. Die Bühne sah großartig aus. Der ganze Raum sah großartig aus.
1: Eben, das war wirklich, ja. Sehr schön fürs Auge.
3: Und danach, nach der Show, wollten wir eben auch die Leute nochmal so ein bisschen zusammenbringen und haben noch eine Playlist angeschmissen. Und ein Song auf dieser Playlist war von den Yeah Yeah Yeahs, eine meiner Lieblingsbands. Und da hören wir jetzt einfach eiskalt rein, nämlich den tollen Song Maps.

0: Ja, die Yeah Yeah Yes Maps. Ein toller Song, den ich sehr feiere. Und wo es auch um Liebe geht. Apropos Liebe, wir haben eine Herzstadt-Show gemacht. Yeah.
1: Yeah. Das haben wir. Und wir reden heute in unserer Radiosendung darüber. Ihr seid bei Metaspace vom feministischen Netzwerk Metaware aus Weimar. Und wir haben die Kandidatin heute hier. Und die große Frage.
0: Die Picker-Person.
1: Die Picker-Person, ja. Genau. Ja. Ja, das stimmt. Es gibt Picker-Personen, also die, die dann am Schluss auch auswählen dürfen, mit wem sie ein Date verbringen möchten. Und es gab drei KandidatInnen. Und ja, die große Frage: Was hat dich denn eigentlich motiviert, bei Herzblatt mitzumachen?
2: Ja. Also, ich habe ja schon gesagt, dass ich Herzblatt schon kannte. Und zwar war das, weil ich in der Schule in der Theater AG war. Und
1: spannend.
2: Da war ich so, als ich in der 8., 9., 10. Klasse war. Und dann sind wir immer einmal im Jahr auf Theaterfahrt gefahren. Und da war dann irgendwann so als lustiger Abendprogrammpunkt, dass wir so Herzblatt nachspielen.
1: Wow.
2: Und wir kannten das alle nicht. Aber unsere Theaterlehrerin hat uns das so erklärt und hat es dann so mit uns durchgeführt. Und fanden wir jetzt alle total cool.
0: Du warst also schon erprobt eigentlich.
2: Ja, ja, genau.
1: Jetzt ist deine Chance, das wirklich auf die Bühne zu bringen.
2: Genau. Und deshalb, es gab das vor so ein, zwei Monaten auch in Jena. Und als es dann angekündigt wurde in Jena, war ich so, wow, wie cool, weil ich kannte es ja schon aus der Theater AG von vor über 10 Jahren. Und dann dachte ich, super, ich bin auf der Suche nach meiner großen Liebe und ich liebe solche lustigen Veranstaltungen. Und dann hat es leider in Jena nicht für mich geklappt und dann dachte ich, na gut, dann fahre ich halt nach Weimar und probiere es da mal.
1: Oh mein
0: Wie
1: Gott.
0: Oft hast du Herzblatt schon durchgespielt in dieser Theater AG?
2: Ich weiß leider nicht. Ich glaube, ich habe vielleicht einmal teilgenommen, aber es sehr genossen, dann zuzuschauen, wenn andere Leute mitgemacht haben.
0: Okay, also du fandest das Format auch einfach unterhaltsam.
2: Ja, total.
0: Hast du was in Jena dann noch im Publikum?
2: Ja.
0: Wie fandest du es da?
2: Auch cool. Es war genauso wie in Weimar total überlaufen und es musste noch ein Stream draußen aufgebaut werden.
0: Wow.
2: Ja, das war total lustig.
1: Okay, interessant mit dem Stream draußen. Okay. Merken wir uns. Ja, und wie hast du dich denn in der Show so gefühlt als Picker-Person?
2: Also am Anfang war ich ein bisschen aufgeregt, aber das hat sich dann gelegt. Dann hatte ich ja so 1000 Karten, wo ich mitgeschrieben habe.
1: Sehr organisiert,
2: und das war dann, also es hat mir, glaube ich, ein bisschen Halt gegeben, irgendwie was zu haben, wo ich so mitdenken kann. Ja, aber es war auch einfach... Ja, interessant und lustig.
0: Du hast auch die Kandidatin immer beim Namen genannt. Das hat mich komplett aus dem Konzept gebracht. Weil ich war ja Susi Müller im Hintergrund. Lisa hat ja deinen Part moderiert.
2: Ja.
0: Ich war Susi Müller im Hintergrund und musste ja für Kandidatin 1, 2, 3 immer so Off-Texte noch spontan schreiben.
2: Ah, ja.
0: Die ja dann am Ende nochmal alle zusammenfassen. Hey, Kandidatin, bist du Kandidatin 1? Oder doch, lieber Kandidatin 2. Und ich habe das erstmal 20 Minuten komplett vergessen. Und war dann so kurz vor Ende, hoch, Mist, ich muss noch was machen. Und dann hast du mich natürlich auch komplett aus dem Konzept gebracht, weil du nicht Kandidatin 1, 2, 3 gesagt hast.
2: Entschuldigung.
0: Nicht deine Aufgabe, natürlich nicht. Aber ich war so, ja, voll nett von Feline, dass du jetzt die mal im Namen nennst, aber ich habe absolut keinen Plan. Und wir hatten bei dir ja leider auch die Situation, dass eine Person nicht erschienen ist. Die ist leider krank geworden, die hatte mir eine Mail geschrieben, die habe ich aber erst danach gelesen. Und dann kam spontan Sophia auf die Bühne. Genau.
1: Ja, weil wir halt so viele Personen vor Ort hatten, hat sich da halt gleich eine neue Kandidatin
0: gefunden. Erste Reihe, ich mach das. War sehr, sehr lustig und war einfach eine tolle, lockere Stimmung. Ich hatte auch den Eindruck, das Publikum verzeiht uns jetzt auch, wenn wir mal einen Fehler machen. Du warst ja eh im Training scheinbar. Theater AG hat geliefert, cool. Also hast du dich okay gefühlt?
2: Ja,
0: hattest
2: total.
0: Halt an deinen Notizen?
2: Ja, ich hatte ja auch ein paar Friends dabei, zu denen habe ich dann immer geguckt im Publikum.
0: Ja.
2: Ja.
1: Ach, voll süß. Und wie fandest du denn die KandidatInnen so?
2: Ja, total nett. deshalb ist mir auch ein bisschen schwer gefallen, mich zu entscheiden, weil ja, alles, was sie erzählt haben, klang so super. ja, es war dann irgendwie ein bisschen schwierig am Ende.
1: Ja, kann ich mir vorstellen. Ich meine, wir haben ja alles gesehen, ne? Deine Seite, KandidatInnen-Seite und dann aber nur ne, die Stimme zu hören und danach zu entscheiden, stelle ich mir auch schon sehr herausfordernd vor.
0: Ja, kommt ein bisschen drauf an, auf was man halt auch achtet. Ich glaube, manchmal ist es gar nicht unbedingt das Beste, wenn man erstmal aufs Äußere achtet und dann gar nicht mehr zuhört. Oder
1: das auf jeden
0: total
1: Fall.
0: Hooked ist, weil die Person so wunderschön ist, aber eigentlich halt vielleicht ein Arschloch ist. Also ich finde, das ist, kann auch ein Vorteil sein.
1: Ne? Nee, kann voll ein Vorteil sein, aber ich glaube genau die ganze Situation, du sitzt da, hast, keine Ahnung, über 100 Leute vor dir und dann ist voll der gute Trick, dann irgendwie sich auf die Karten zu fokussieren und dann gut mitzuschreiben, was die Antworten dann so waren.
0: Aus meiner Perspektive als Person, die Texte über diese drei Menschen schreiben musste, war ich halt so, oh Gott, diese Stimmen, die klingen alle so ähnlich. Wer ist jetzt nochmal wer?
2: Also ja, aber das ist doch super, dass ich die Namen gesagt habe.
0: Ja, eigentlich schon. Eigentlich schon. Ja, ja, irgendwo schon. Aber ich war auf jeden Fall auch sehr aufgeregt dann. Ich glaube, ich war aufgeregter als du. Hast du ja auch gemerkt.
2: Du musstest ja auch noch was machen.
0: Ja, und hab's erst mal vergessen. Und genau, also es war ja auch für uns das allererste Mal. Also wir waren schon auch aufgeregt. Aber voll cool, dass du so entspannt warst. 6 von 10 Stresspunkten ist ja wirklich entspannt für so viele Leute. Hat wahrscheinlich auch die Theater-AG dir ein bisschen auch geholfen, auf einer Bühne zu stehen, kann das sein?
2: Ja, vielleicht. Ja. Und auf der Bühne ist ja auch so, dass man so vom Licht angestrahlt wird und jetzt nicht so wirklich die Menschen wahrnimmt.
1: Ah ja, das ist natürlich auch ein Vorteil.
0: Ja.
1: Ja, und auf welcher Basis hast du dich denn dann für wen entschieden? Also wie kann ich mir überhaupt deine Notizen vorstellen? Das ist schon ein bisschen wild, was die Fragen angeht, die Antworten.
2: Ja, also ich habe für jede Kandidatin eine Karte gehabt und da habe ich oben den Namen drauf geschrieben, damit ich mich dran erinnere. Und dann habe ich am Anfang immer noch die Fragen aufgeschrieben zu den Antworten und das hat dann aber nicht mehr, ich musste viel zu viel schreiben. Da habe ich mir nur noch so Stichpunkte gemacht. Dann war es ein bisschen verwirrend, weil es ja eine Frage gab, wo man was über die anderen KandidatInnen sagen musste.
1: Ah.
2: Und dann wusste ich nicht, wo ich das jetzt auf die Karte schreiben soll, weil es ja einerseits was über die Person aussagt, die die Frage beantwortet, aber natürlich auch über die anderen Leute.
1: Hast du recht, stimmt.
2: Ja, das war so schwierig. Und dann kam der Moment der Entscheidung und dann war ich so total überfordert, weil ich gar kein Gefühl irgendwie hatte. Und dann habe ich die ganze Zeit die Karten so angeguckt habe dann so am Ende einfach ein bisschen random entschieden. Oder so, also ich glaube, es gab so bei jeder etwas, wo ich dachte, ach, wie cool. Und dann war ja Sophia diejenige, die so sich spontan entschieden hat, doch noch mitzumachen. Und dann dachte ich, ach, das ist aber nett. dann habe ich mich für Sophia entschieden.
0: Wie fandest du denn die Fragen eigentlich? Haben dir die Fragen einen guten Einblick gegeben, wie die Leute so ticken?
2: Ja.
0: Oder haben dir wichtige Fragen gefehlt?
2: Habe ich mich dann auch gefragt.
1: Ja, Jux, hast du mal eine Frage, was wir dann so gestellt haben in der Runde? Ja, das ist ja auf jeden Fall auch spannend für unsere ZuhörerInnen da draußen. Wir haben uns natürlich einiges einfallen lassen.
0: Oh ja, wir haben darüber lange geredet und diskutiert. Also wir haben natürlich sowas gestellt, wie würdest du dich selbst für ein Dating beschreiben? Oder woran merkt man, dass du irgendwie in mich verknallt bist? Was brauchst du, um dich sicher zu fühlen? Also so Beziehungsdinge, aber halt auch so voll um die Ecke. So, wir gewinnen zusammen 10 Millionen Euro. Was ist die dümmste Anschaffung, die du sofort kaufen würdest? Also solche Fragen haben wir auch gestellt. Oder wir wären ein Duo in einer Reality-Show, womit würden wir viral gehen oder so Fragen, die auch nochmal eine Spontanität und nochmal eine andere Seite einfach auch zeigen. Dann hatten wir am Ende auch nochmal so 1 oder 2, also Hund oder Katze, Kind oder Kinderlos. Aber es hat halt nicht jede Kandidatin alle Fragen beantwortet. Das wäre uns ein bisschen zu träge gewesen. Das ist auch in der Originalshow nicht so.
1: Ja, und dann gab es ja noch diesen Slot mit entscheide dich für eine Sache, oder? Sowas wie Hund, Katze.
0: Genau, Kind oder Kinderlos, Latte Macchiato oder Flat White, Zug oder Flugzeug. Am allergemeinsten war natürlich regional und nicht bio oder nicht regional und bio.
1: Das fand ich auch sehr gut, die Frage. das fand ich auch sehr gut. Das hat das alles nochmal ein bisschen aufgelockert.
0: Ja, kurz vor der großen Wahl dann. Ne? Ja. Dann wurde für dich, dankenswerterweise hatte ich es ja noch gerafft, wurde für dich dann zusammengefasst von Susi Müller aus dem Off. Kandidatin 1, die mit dir ein Latte Macchiato trinken geht Sophia ist wie spontan und so. Also ich habe für dich dann schon versucht, das nochmal so ein bisschen zu verdichten. Hast du das gehört? Hat dir das was gebracht oder war das dann noch verwirrender?
2: Ich ich habe das gehört. Ich weiß nicht, ob ich so viel drauf geachtet habe. Ich hatte ja meine tollen eigenen Notizen. Ja, nee, ich glaube nicht, dass das zu meiner Entscheidung beigetragen hat, leider. Aber es ist toll, dass es das gibt.
0: Ja, danke schön. Nee, er war ja auch vor allem fürs Publikum, war ja auch ein bisschen als witzig gemeint. Ich glaube schlussendlich, ich weiß gar nicht, ob das dann so random war, vielleicht ist es doch irgendwie ein Bauchgefühl, das Mensch dann doch irgendwie hat. Und wir werden auch gleich nach dem nächsten Song nochmal drüber reden, wie denn jetzt das Date mit Sophia gelaufen ist. Da sind wir alle sehr gespannt drauf. Ja.
1: Dann geht's doch mal weiter mit unserer Herzblatt-Banger-Playlist. Die könnt ihr natürlich auch auf Spotify finden. Dort haben wir den Kanal Metaspace. Und ja, mit welchem Song machen wir weiter, Jux?
0: She's on my mind von Romy, eine Person, die auch bei The XX ist. Viel Spaß!

0: Ja, ihr seid bei Metaspace, dem queer-feministischen Radioformat von Metaware. Und wir machen nicht nur Radio, wir machen auch Veranstaltungen, unter anderem zuletzt eine Herzblatt-Show im Mascha. Genau, die lief aus unserer Sicht sehr erfolgreich. Wir hatten zwei queere Runden, eine Picker-Person, Feline, die auch ihr Herzblatt ausgesucht hat, die ist heute auch hier und kann uns live noch berichten, wie denn eigentlich das Date lief. Aber erstmal erzählt uns Susi Müller, die wichtige Off-Stimme von Herzblatt, was eigentlich geplant war. Unser Herzblatt-Helikopter startet in Weimar und landet in Weimar, sodass ihr nicht nur innerlich abheben werdet. Ihr beginnt mit einem gemütlichen Getränk bei den Rostbrüdern und lasst euch auf dem Herderplatz die Sonne ins Gesicht scheinen. Als nächstes lustwandelt ihr auf den Spuren Goethes durch den Ilmpark und haltet eure Füße in das kühle Nass der Ilm. Nach einem Abstecher ins Bienenmuseum in Oberweimar schlendert ihr gemütlich zurück Richtung Innenstadt und gönnt euch den Pärcheneisbecher in der Eisdiele bei Biebereis. In der Thüringer Toskana, ganz klar oben im Atrium, verwöhnt ihr euch kulinarisch in einem Schnellrestaurant eurer Wahl. Mit neuer Energie könnt ihr danach in der Atrium Bowling Arena nicht nur eure Fingerfertigkeit unter Beweis stellen, sondern auch, ob ihr gemeinsam einen echten Volltreffer landet. Viel Spaß!
1: Wow, das nenne ich mal ein Date. Einiges vor. Und du meintest ja, ihr habt das Date gemacht. Ihr habt euch getroffen. Und was davon habt ihr denn tatsächlich gemacht?
2: Uns hat es ein bisschen überfordert, dieser eigentlich ganze Tag,
1: der
2: durchgeplant war. Das war zeitlich nicht so ganz machbar. Und dann haben wir uns aufs Wesentliche konzentriert und waren Kaffee trinken und Eis essen, aber haben noch nette Dinge dazwischen gemacht.
1: Aha.
2: Zum Beispiel waren wir im Secondhand-Laden bei Humana.
1: Cool.
2: Ich habe tolle Sachen gekauft. Zuerst waren wir Kaffee trinken, dann waren wir bei Humana, dann waren wir Eis essen und dann waren wir noch es gibt so einen Laden von der Weimarer Klassikstiftung oder so. Da habe ich tolle Geschenke gekauft. Ja, das war super.
1: Ah, okay.
2: Da gibt es so ganz viel so Bauhauskram.
1: Im Bauhausmuseum wahrscheinlich.
2: Nee.
0: Irgendwo in der Innenstadt gibt es, glaube ich, auch noch einen. Aber wo habt ihr Kaffee getrunken, würde mich mal interessieren.
2: Ja, bei den Restbrüdern natürlich.
0: Ah, mit unserem Gutschein,
2: ja.
0: Ne?
2: Das war auch ganz lustig, weil wir kamen da an und dann haben wir uns ein Kaffeegetränk ausgesucht und unseren Gutschein gezeigt. Und dann waren die ganz verwirrt. Und dann hat die eine Person da im Laden so gesagt, was ist denn das für ein Gutschein? Und dann hat er so seine Kollegin gefragt und die war so, wo habt ihr den denn her? Und dann haben wir gesagt, ja, wir haben beim Herzblatt mitgemacht.
1: Oh, süß.
2: Und dann hat die gesagt, wow, wie cool. Ach, da wollte ich eigentlich auch hingehen, dann konnte ich nicht. Wie schade, wie toll.
1: Ja.
2: Und dann haben sie sich total gefreut und immer so zu uns geguckt und nett gelächelt.
0: Süß.
1: Das war alles Part,
2: Part
1: of the Show, ja. Vielen Dank an dieser Stelle an die Röstbrüder.
0: Wir bringen Herzen zusammen. Oder wie ist das Motto nochmal? Wir lassen Herzen
1: höher
0: schlagen. Genau.
1: Mit den Röstbrüdern. Gruß an Colin an dieser Stelle. Vielen Dank, dass ihr die Veranstaltung unterstützt mit euren Leckereien.
0: Und wie lief das dann so? Erzähl mal. Also ihr habt dann ein Getränk getrunken und seid ihr dann sofort ins Gespräch gekommen oder war es erstmal ein bisschen holprig?
2: Wir sind eigentlich direkt ins Gespräch gekommen. Ich weiß gar nicht mehr über was, ehrlich gesagt. Über den Kaffee vielleicht? Nee, eigentlich nicht.
0: Also hat sich gleich natürlich und normal angefühlt.
2: Total.
0: Schön.
2: Ja.
0: Und dann ging es auch weiter. Ihr seid dann noch zu Biebereis, nehme ich an. Da gab es ja auch einen Gutschein von uns.
2: Ja, da haben wir auch, ich konnte da nicht mehr so gut, weil bei den Röstbrüdern haben wir schon Kaffee und Kuchen gegessen und getrunken. Und das ist dann da, hatte ich da jetzt nicht mehr so viel Lust auf Eis. Ich hatte da trotzdem noch eine Eiskugel genommen und Sophia, glaube ich, zwei. Das war auch super. Das war, leider war halt das Wetter nicht so gut am Freitag. Es war jetzt nicht so das Mega-Eiswetter. Aber es war trotzdem super. Dann sind wir einfach so weiter durch die Gassen spaziert, haben das Eis gegessen.
3: Und das mit dem Atrium und der Toskana habt ihr komplett
2: Das haben wir
3: ignoriert.
2: Alles weggelassen, ja. Ja.
3: Es wäre ja bei dem Wetter eigentlich okay gewesen. Also wäre ja praktisch so ein Bowling-Abend dann da oben. Also ich will da auf jeden Fall mal hingehen, auch ohne Date. Ich will da mal bowlen. Ich habe da richtig Bock drauf.
1: Das auf jeden Fall. Und vielleicht wird es ja unser nächster Sponsorpartner.
2: Ja, gute Idee.
3: Mal sehen. Also wie viel, du musst dich auch überhaupt nicht rechtfertigen, es ist ja gar nicht schlimm, dass ihr jetzt nicht diesen ganzen Tag da gemacht habt, ne? Das war ja eher auch ein bisschen als Witz gemeint und war ja auch voll triefende Anspielungen, um so ein bisschen auch den Vibe der ehemaligen Show ein bisschen aufs Korn zu nehmen. Natürlich wart ihr nicht verpflichtet, das komplett zu machen. Wir freuen uns, dass ihr es gemacht habt, dass wir auch heute drüber reden können. Wie viele Stunden habt ihr denn dann so ungefähr verbracht?
2: Also, ich habe den Zug genommen, der um 15 Uhr in Weimar angekommen ist. Oder so 10 vor 3. Und dann bin ich wieder zurückgefahren. Wahrscheinlich so
3: am gegen nächsten Morgen gegen
2: 6.
3: 11.
2: Nein. Nein. 3 Stunden später ungefähr.
3: Und Sophia wohnt auch in Weimar,
2: ja,
3: oder?
2: Ja.
3: Okay. Konnte Sophia dir auch ein bisschen Weimar zeigen oder kennst du es eh schon?
2: Ja, also da, wo wir unterwegs waren, kannte ich schon so grob. Ich kenne mich nicht so gut aus. Ich glaube, ich verlaufe mich öfter mal, aber ich bin auch schon öfter an den Stellen vorbeigefahren, laufen, wo wir waren.
3: Ja, cool. Ja, jetzt die große Frage. Seht ihr euch wieder?
1: Nein, stimmt.
3: Wir brauchen den Cliffhanger. Stimmt. Was willst du? Love is a Battlefield oder Stay with Me? Was passt gerade besser?
2: Vielleicht ja jetzt noch nicht spoilern, dass ich Musikauswahl.
3: Oder hast du spontan auch einen Songwunsch, der dir einfällt? Oder soll ich jetzt einfach mal was raushauen?
2: Du sollst gerne etwas raushauen.
3: Also mein Gefühl nach diesem Abend war tatsächlich What Was That? Deshalb spiele ich den jetzt.
2: Hammer.
1: Ja.

0: Ja, Lord, mit What Was That? Mein Gefühl nach diesem unglaublichen Abend, wo uns einfach die Bude eingerannt wurde. Es war crazy. Und es war damit nicht zu Ende. Es ging nämlich weiter. Es gab nämlich letzten Freitag ein Date in Weimar zwischen unserer Picker-Person und Kandidatin Sophia, die ganz spontan in die Manege gesprungen ist. Und wir wollen jetzt natürlich wissen, wie war so dein Feeling nach dem Date? Wie geht's jetzt weiter?
1: Also, tatsächlich war es so, dass wir ja Handynummern ausgetauscht haben, um das Date zu vereinbaren. Und ich hatte schon im Vorhinein kommuniziert, ich würde total gerne dieses Date machen, aber vielleicht nur freundschaftlich, wenn es für dich okay ist. Und dann hat Sophia gesagt, ach gut, dass du es ansprichst, total gerne. Deshalb war es jetzt nicht so mega aufregend, weil es so ein bisschen abgesteckt war, was wir so von dem Date erwarten können. Aber es war trotzdem total cool. Es war irgendwie ja super, das dann auch tatsächlich noch zu machen, nachdem wir die Date gewonnen haben und dann so das voll auszukosten.
0: Also ihr hattet davor beide so das Feeling gehabt, das ist jetzt vielleicht eher nicht romantisch, sondern eher freundschaftlich für euch. Und habt das klar kommuniziert und hattet eine gute Zeit.
1: Genau.
0: Ja, cool.
1: Ja.
2: Ja, das ist doch sehr schön, dass ihr das auch machen könnt und dass ihr da so ehrlich seid und dann trotzdem euch noch getroffen habt. Ja. Ich meine, vielleicht entsteht dann ja auch eine Freundinnenschaft draus. Wer weiß das? Also das ist doch voll schön zu hören.
0: Ja, also ich finde, es muss ja auch nicht immer romantische Liebe sein. Freundinnenschaft kann auch super wertvoll sein und einen richtig viel, viel geben.
2: Komplett.
0: Genau. Also ich finde das wichtig, dass man da nicht unbedingt so eine Norm setzt. Jeder muss immer in einer Beziehung sein. Aber du warst natürlich bei Herzblatt. Was los? Ja. Nein, Herzblatt kann natürlich auch FreundInnen zusammenbringen, so haben wir das auch anmoderiert, so haben auch Lisa und ich das auch gesehen. Es muss hier nicht die Liebe passieren, Freundinnenschaft oder auch generell Leute kennenlernen, kann auch in unterschiedlicher Weise passieren. Genau, cool.
2: Ja, und vielleicht hast du ja noch weitere Menschen an dem Abend kennengelernt.
1: Leider noch nicht.
2: Aber wir wollen auf jeden Fall nochmal Herzblatt starten in Weimar und da hoffen wir, dass du auf jeden Fall vorbeikommst.
1: Ja, gern.
2: Da überlegen wir noch uns, was nach der Show dann auch passiert und die Menschen zusammenbringt.
0: Richtig. Und wir freuen uns natürlich auch über Menschen, die auch noch Teil von Metaware werden wollen. Und für euch nochmal zusammengefasst, was ist eigentlich Metaware? Hier kommt's jetzt.
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0: Ja, und das meinen wir tatsächlich ernst. Also wir freuen uns wirklich über Leute, die mit uns solche Shows organisieren. Wir haben das zu fünft im Wesentlichen gestemmt. Danke auch nochmal an Susan an der Technik, an Emmy am Kostüm, hätte ich schon fast gesagt. Kostüm des Raums.
2: Genau.
0: Und Lisa, die natürlich auch eine großartige Moderation hingelegt hat. Ich war richtig beeindruckt auch. Und natürlich dir, Sabrina, du hast die Fäden zusammengehalten und auch mit Udo viel kommuniziert. Danke auch nochmal an Udo aus dem Mascha für die Chance, für das Vertrauen. Udo war auf jeden Fall gleich so, wann machen wir das nächste Mal?
2: Ja, war richtig on fire. Ja, und Jux hat die zweite Runde auf jeden Fall mega moderiert und das war einfach nur herrlich, euch beide, Lisa und dich, auf der Bühne zu sehen und ja, Herzblatt irgendwie, ja, in Weimar zu sehen. Das war doch unser großer Traum.
0: Hat auf jeden Fall Spaß gemacht und auch mega cool, dass die Rossbrüder und Biebereis so am Start waren und uns auch unterstützt haben. Genau. Du hattest dir noch einen Song gewünscht, ne?
1: Ja.
0: Den musst du leider selber anmoderieren.
1: Ja, ich höre ja gerne so französischsprachige Musik. Und das ist jetzt ein Song, von dem ich glaube, dass ich ihn gerne mag. Ich wusste irgendwie nicht mehr so ganz genau, wie die alle heißen. Ich bin manchmal schlecht in so Titel auseinanderhalten. Den habe ich in meinem Auslandssemester in Frankreich sehr gern gehört vor ein paar Jahren. Und er heißt Roi von Videoclub oder wie auch immer man den Titel auf Französisch ausspricht. Aber ich denke schon, dass so ist.

0: Ja, also ich fand den Song gut.
1: Danke.
0: Cool. Darfst gerne in unserer Musikredaktion beitreten, Helene. Ja, du sagtest schon, du hast leider zu viel zu tun, um Metaware zu joinen. Aber alle da draußen, die Bock haben, Radio zu machen, die Bock haben, Veranstaltungen zu organisieren oder so einen Meta-Room auch einfach zu bespielen und zu gestalten, den wir hoffentlich nächstes Jahr auch wieder machen, kommt zu uns. Ja, wir zeigen euch auch die Dinge. Ihr müsst noch nicht jetzt hier alles perfekt machen. Wir machen es ja auch eh selber nicht perfekt.
2: Ja, eben, learning by doing, und wir haben einiges vor im zweiten Halbjahr.
0: Genau.
2: Und wir brauchen Unterstützung, und ja, wir sind auch offen für neue Ideen, und ja, kommt einfach rum, und wir gestalten was in Weimar. Ich habe richtig Bock.
0: Genau, wir schreiben gerade tatsächlich an einem Antrag oder warten gerade auf noch auf Rückmeldungen. Es wird um das Thema Schlager gehen, und auch die Herzschwestern sind am Start. Und Jux wurde jetzt auch schon gefangen für das Thema mit deutlich innerlichen Widerständen nach wie vor. Aber ich habe einfach diese Schlager-Metaspace-Sendung gehört und war so hooked.
2: Ja, Schlager eignet sich halt einfach hervorragend, mit Menschen im Raum in Austausch zu treten oder ja, so eine gemeinsame Basis zu schaffen. Und da dachten wir uns einfach, wir möchten mit Schlager auf Tour gehen, durch Thüringen.
0: Und die Generationen vereinen.
2: Und die Generationen vereinen, richtig. Und da, ja, warten wir noch auf Rückmeldung, aber Weimar ist auf jeden Fall schon sicher.
0: Yay.
1: Und kommt ihr auch nach Jena?
0: Wir wollten ein bisschen den ländlichen Raum tatsächlich im Blick nehmen, aber vielleicht auch Jena.
2: In meinem Förderantrag steht Weimar, Jena und zwei ländliche Räume. Mhm. Also ja, da könnt ihr euch gefasst machen. Wir kommen in vielleicht auch in euren ländlichen Raum. Also falls ihr irgendwie eine coole Location kennt, wo ihr im ländlichen Raum lebt, dann schreibt uns.
0: Ja, oder falls ihr lokale Schlagerbands, SängerInnen kennt, sind wir auch voll interessiert dran. Also das würde uns auch dazu bewegen, dann einfach in diese Stadt oder in das Dorf zu kommen. Also die Herzschwestern haben wir im Gepäck aus Weimar, aber wir freuen uns natürlich auch über die Herzbuben oder wen auch immer vor Ort mit denen zu reden. Wie lebt ihr, wie fühlt ihr eigentlich Schlager? Das ist so der Plan noch, dieses Jahr zu machen. Und ja, wir freuen uns natürlich auch, wenn neue Leute bei Metaware vorbeischauen. Und wenn ihr jetzt auch sagt, oh, Herzblatt, voll das coole Konzept, kannte ich zwar nicht, aber hätte ich auch mal Bock mitzumachen, meldet euch auch, wenn ihr Teil der Show sein wollt, wenn ihr KandidatIn sein wollt, wenn ihr Picker-Person sein wollt. Wir planen, das nochmal zu machen.
2: Oder ihr habt Bock, in der Orga mitzuwirken. Also ja, da brauchen wir auf jeden Fall auch Personen und haben Bock. Also schreibt uns über Insta, über unsere E-Mail. Wir freuen uns, von euch zu hören.
0: Yep. Und wir hören jetzt mal noch einen Song. Vorher sagen wir Ciao. Und hör noch einen kurzen Song, Love is a Battlefield von Pat Benatar. Danke, dass du heute mit mir im Studio warst, Sabrina. Danke, Feline, dass du hier warst.
1: Danke
0: euch. Und uns so spannende Dinge erzählt hast. Ja, ciao, Kakao.
2: Ciao. Tschüss.

hier, so dass man Land und Leute kennenlernte, das hat uns allen gefehlt. Am Ende dieses Seminars wurden wir aufgefordert, uns zu äußern, wie wir das einschätzen. Ich habe mir getraut, einfach zu sagen, also wissen Sie, Herr so und so, ich habe aus der Amerika-Serie von den Digidugs im Mosaik mehr über Amerika gelernt als bei Ihnen.

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6: Ja, für mich ist es jetzt wie ein Heimspiel hier. Bin sehr gerne hier. Man kennt jede Straße.
7: Was muss ich mir unter diesem Projekt vorstellen?
3: Ist ein interessantes Thema. Ist was man auch für die Zukunft ganz interessant betrachten kann.

Hämatom, wir haben Dorf, sie spielen ja in diesem Jahr auf dem Wacken-Festival. Nun ein Doppelpack von Megahertz, erst was Älteres und danach ein großartiger Song von ihrer jüngsten Platte.

Deutschland ist für mich der beste Song von Rammstein, einfach genial. Sänger Till Lindemann kann ja nicht einfach ruhig rumsitzen und ist eigentlich immer mit seinem Nebenprojekt unterwegs oder veröffentlicht neue Songs. Hier ist Lindemann, Altes Fleisch.

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Joachim Witte und Signale aus seinem Album Der Fels in der Brandung. Joachim ist auch auf dem letzten Eisbrecher-Album zu hören. Ein großartiges Duett. Hier ist Zeitgeist.

0: Ave Maria.
1: Mittelalter Metal in extremo Ave Maria. Nur noch ein paar englischsprachige Songs. Aus Hamburg kommen Mono Inc., My Deal with God. Danach geht es in die Schweiz zu Samuel und von dort nach Essen zu dem legendären Creator. Vielen Dank fürs Zuhören. Ich hoffe, euch hat diese Workout-Ausgabe von Radio Goethe gefallen. Tschüss, euer Arndt Peltner.

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In Rudolstadt wurde ein Autofahrer mit einem Atemalkoholwert von 5,5 Promille aus dem Verkehr gezogen. Der Polizei erklärte er, seine Frau sei gestürzt und er habe sie ins Krankenhaus fahren wollen. Zwei Stunden später ging das Auto der Polizei dann erneut ins Netz. Diesmal saß die Frau mit über 2 Promille am Steuer. Auch sie verlor umgehend ihren Führerschein. Entschuldigung. Waldfest auf der Hohen Asch. Das Forstamt Kaltennordheim war...

0: Inmitten des Paradiesparkes, mit einem Megablick auf die Jenaer Berge, befindet sich das Ernst-Abbe-Sportfeld. Es ist eine riesige Anlage für Sport- und Vereinsbetrieb. Das Herz des gesamten Areals bildet das Stadion mit einer Kapazität von 10.000 Zuschauern. Hier wird vor allem Fußball gespielt.
1: Wir sind blau, wir sind gelb, wir sind weiß, wir sind blau, gelb, weiß, schwarz, heiß.
2: Beeindruckend. Wie lange gibt es das denn schon?
3: Seit ungefähr 100 Jahren.
2: Dafür sieht es noch ganz schön neu aus.
3: Das Stadion, das du jetzt siehst, ist aber auch nicht mehr das von damals. Es gab einige Umbauten.
2: Und bestimmt gibt es auch jede Menge spannende Ereignisse, Geschichten, Sportwettkämpfe und sowas.
3: Na klar, zum Beispiel ein Weltrekord im Sperrweitwurf. Mit 98,48 Meter gilt er auch heute noch.
2: Das hört sich ja gut an.
3: Ja, aber leider gab es hier auch weniger schöne Vorfälle. Es ist noch nicht so lange her, da stand das Stadion komplett unter Wasser. Da kann man auch nach Fotos googeln.
0: Im Ernst-Abbe-Stadion und auf den umliegenden Sportplätzen werden Sportarten wie Tennis, Volleyball oder Fußball betrieben. Man kann auch ausgefallenere Sportarten wie Bogenschießen, Jugger oder Quidditch spielen. Leichtathletik wird übrigens ganz groß geschrieben in Jena. Dafür sind Außenanlagen und eine Turnhalle vorgesehen. Mehrere Vereine trainieren hier, wie der Leichtathletikverein LC Jena, der Unisportverein USV, der viele Sportarten anbietet, und auch der bekannte, auf Fußball ausgelegte Verein FC Carl Zeiss Jena. Blau, Gelb und Weiß. Das sind die Farben des Jenaer Vereins. Hier sind große Fußballer hervorgegangen, wie zum Beispiel der Fußballnationalspieler und Vize-Weltmeister Bernd Schneider. Vor allem zu DDR-Zeiten war der Verein unglaublich erfolgreich. Nach der Wende schaffte es der FCC sogar in die zweite Bundesliga. Eine Wahnsinnsstimmung war es, als der FC Bayern München vor 17.000 Zuschauern im Rahmen des DFB-Pokals hier spielte. Viele Leute fühlen sich mit dem FC Carl Zeiss Jena verbunden.
4: Weil ich mich verbunden fühle mit dem Verein, der Stadt, ich früher hier schon mal gearbeitet habe und deswegen habe ich hier angefangen.
5: Also ich bin auch öfters selber im

0: Stadion.
1: Jena hat eine lange Tradition in der Leichtathletik.
2: Meine Tochter ist ja auch beim Leichtathletik, ne, und ist direkt am Sportgymnasium.
3: Aber ich finde es halt gut, weil ich trainiere da halt auch öfter. Das ist dann ganz schön, ja.
4: Das ist ja alles schön und gut, aber wieso heißt das Sportfeld jetzt nach Ernst Abbe? War der ein berühmter Sportler?
5: Nein, Ernst Abbe war ein berühmter Physiker. Und er war außerdem Unternehmensgründer der Carl Zeiss AG, dem wichtigsten Unternehmen der Stadt. Aber noch wichtiger ist eigentlich, dass er für die kulturelle Entwicklung der Stadt und für die Stadtbewohner sehr viel geleistet hat.
4: Oha, Carl Zeiss. So heißt doch auch der Fußballverein hier.
5: Genau. Und gefühlt halb Jena ist Fan des Vereins, der übrigens 4000 Mitglieder hat.
4: Das ist schon ein ganz schönes Häufchen.
5: Und die Südkurve des Stadions ist fest in der Hand der Fans. Die machen ganz schön Stimmung.

0: Eines meiner Idole aus der Kindheit, von der ich haufenweise Poster in meinem Zimmer hängen hatte, hat nun ihre Autobiografie herausgebracht. Und diese Autobiografie scheint auch in den sozialen Medien schon sehr oft besprochen zu sein. Das Buch, um das es heute gehen wird, trägt den Titel Britney Spears – The Woman in Me – Meine Geschichte. Das Buch erschien sowohl in Amerika als auch in Deutschland gerade erst vor kurzem, und zwar im Oktober 2023, in der Penguin Random House Verlagsgruppe und umfasst im Hardcover 288 Seiten. Ja, worum geht es genau in diesem Buch? Britney Spears zeichnet darin zwei starke biografische Linien nach. Zum einen die Beziehungen zu anderen Menschen und zum anderen ihre Karriere. Und sich selbst verortet sie immer wieder irgendwo dazwischen, allerdings oft eher als passive Teilnehmerin, anstatt als aktive Gestalterin. Das allerdings unterliegt auch starken Schwankungen. Es wirkt geradezu so, dass immer wenn sie es geschafft hat, sich eigene Freiräume zu erkämpfen, irgendjemand um die Ecke kam, meistens aus ihrer Familie oder von der Presse, und sie dann in ihren Freiräumen wieder eingeschränkt hat. Das war einerseits der Fall, als sie in gedachte Schubladen gesteckt wurde, zum Beispiel sie sei eine Betrügerin und habe Justin Timberlake betrogen, sie sei eine schlechte Mutter, sie sei drogensüchtig, sie sei nicht zurechnungsfähig oder gar ein schlechtes Vorbild für die Jugend. Und obendrauf wurde ständig ihr Aussehen kommentiert, ob ihre Brüste gemacht seien, dass sie zugenommen hätte oder abgenommen. Und dann hat sich die Welt auch noch das Maul darüber zerrissen, ob sie nun Jungfrau ist oder nicht. Ja, was zur Hölle war da los? Auf eine ganz andere Art wurde sie natürlich auch ganz besonders eingeschränkt, als sie unter der Vormundschaft ihres Vaters stand und keine eigenen Entscheidungen mehr treffen durfte. Diese Beschreibungen nehmen einen sehr, sehr großen Anteil in ihrer Autobiografie ein. Sie wurde überwacht und alles wurde ihr vorgeschrieben. Wann sie schlafen gehen soll, was sie essen und insbesondere was sie nicht essen darf, zum Beispiel keine Burger, kein Eis und auch, dass sie nicht einen Tropfen Alkohol trinken durfte, während die anderen neben ihr saßen, also die anderen aus ihrer Familie und trotzdem etwas getrunken haben. Ihr wurde gesagt, dass sie Sport machen soll und teilweise mit wem sie sich treffen darf und wurde gegen ihren Willen in Entzugskliniken gesteckt. Unter anderem wurde auch auf die Uhr geschaut, wenn sie auf Klo ging. Sie schreibt über diese Zeit, es sei wie in den Filmen und täglich grüßt das Murmeltier gewesen und das war ihr Leben ganze 13 Jahre lang. Sie betont auch immer wieder, wie es denn sein könne, dass sie als so unzurechnungsfähig eingestuft wird, dass sie nicht mehr selbstständig ihr Leben führen kann und eine Vormundschaft braucht. Und dann kommt ihr Vater als Vormund daher und schreibt ihr vor, dass sie auf Tour gehen und performen soll. Auch die Mutter hat nicht Halt davor gemacht, ein Buch zu schreiben und in der Öffentlichkeit schlecht über ihre Tochter zu sprechen, ebenso wie es auch ihre Schwester einige Jahre später tat. Und dazu möchte ich euch an dieser Stelle einen kurzen Ausschnitt aus dem Buch vorlesen. Ich war immer noch entsetzt, dass der Bundesstaat Kalifornien einen Mann wie meinen Vater, einen bankrotten Alkoholiker, der geschäftlich gescheitert war und mich als kleines Mädchen in Angst und Schrecken versetzt hatte, dazu berief, über mein Leben zu bestimmen, nach all meinen Erfolgen und dem, was ich erreicht hatte. Ich dachte an die Ratschläge, die mein Vater mir im Laufe der Jahre gegeben und gegen die ich mich immer gewehrt hatte. Ich fragte mich, ob ich es schaffen würde, mich auch in Zukunft noch gegen ihn zu wehren. Er stellte die Vormundschaft als großartiges Sprungbrett auf dem Weg zu meinem Comeback dar. Dabei hatte ich doch erst wenige Monate zuvor das beste Album meiner Karriere veröffentlicht. Was ich aus seinen Worten heraushörte, war: Jetzt funktioniert sie wieder. Sie arbeitet für uns, sie tut das Richtige für die Familie. Aber war es auch das Richtige für mich oder nur für ihn? Von diesem Zeitpunkt an gab es keinen Zweifel mehr, dass ich für ihn nur aus einem einzigen Grund auf der Welt war, um jede Menge Geld zu verdienen. Bei mir zu Hause belegte mein Vater mein kleines Arbeitszimmer und meinen Barbereich und machte daraus sein Büro. Dort hatte immer eine Schale mit Quittungen gestanden, die ich für meine Steuererklärung aufhob. Aber damit war jetzt Schluss. Mein Vater schob die Schale mit Quittungen beiseite und breitete überall seinen Kram aus. »Lass mich eins klarstellen«, sagte er. »Von jetzt an habe ich hier das Sagen. Setz dich da auf den Stuhl und ich verrate dir, wie die Sache läuft.« Ich sah ihn mit wachsendem Entsetzen an. »Ab sofort bin ich Britney Spears«, sagte er. Was insbesondere von Britney Spears in ihrer Autobiografie immer wieder thematisiert wird, ist, wie ungleichgewichtig Männer und Frauen nicht nur in ihrer Familie, sondern auch in der Gesellschaft behandelt werden. Während Britney Spears ziemlichen Shitstorm erfahren musste, haben die Männer in ihrem Leben zum Beispiel sehr wenig davon abbekommen. Weder wurde thematisiert, wie oft Justin Timberlake sie betrogen hat, noch wurde thematisiert, dass der Vater ihrer zwei Kinder, nämlich Kevin Federline, sich im Studio die Birne weggekifft hat und selten zu Hause war, um sich um die Kinder zu kümmern, aber in der Öffentlichkeit behauptete, dass ihm die Kinder das Wichtigste wären. Während Britney Spears hingegen unter Vormundschaft kam, was ja einfach absolut ungerecht ist, meiner Meinung nach. Und bevor ich mich jetzt hier so richtig in Rage rede, komme ich an dieser Stelle zur Kritik des Buches. Und bei der Kritik fange ich mal mit den negativen Aspekten an, die gar nicht mal auf den Inhalt abzielen. Und zwar sind unglaublich viele Rechtschreibfehler in dem Buch. Es ist nicht so, dass mal bei einem IE in einem Wort dann das E vergessen wurde, sondern so, dass einfach Wörter hintereinander doppelt in einem Satz stehen, zwei Kommas hintereinander mit Leerzeichen sind, ein Punkt vergessen wurde oder auch eine geöffnete Klammer nicht wieder geschlossen wurde und Wörter nicht mit einem Leerzeichen getrennt wurden. Und von den 288 Seiten sind die letzten 9 Seiten einfach mal unbedruckt. Das hat mich ziemlich überrascht und das habe ich noch nie in so einer starken Ausprägung erlebt und spricht meiner Ansicht nach auch nicht gerade für ein gelungenes Lektorat. Was mich ziemlich wundert, denn ich dachte gerade bei einer so bekannten Person wie Britney Spears wird einfach alles doppelt und dreifach geprüft. Und auch die Formulierung empfinde ich als sehr simpel. Es wirkt auf mich, als hätte das Buch eher eine 16-Jährige geschrieben, aber dazu sage ich gleich nochmal etwas. Mich hat die Autobiografie teilweise sehr aufgewühlt und auch Wut in mir ausgelöst. Ich konnte förmlich Britney Spears Hilflosigkeit und Einsamkeit spüren, die mit Worten gar nicht so richtig auszudrücken ist. Und es ist auch irgendwie gar nicht so richtig greifbar, was ihr da eigentlich passiert ist. An anderer Stelle war ich hingegen etwas gelangweilt, weil es nicht so richtig voranzugehen schien und ich habe mir teilweise etwas mehr Tiefgang gewünscht. Zum Beispiel wurden bestimmte Situationen nur kurz angeteasert und dann gar nicht weiter ausgeführt. Das führt bei mir dazu, dass ich das Buch letztendlich fast schon ein bisschen zu oberflächlich finde. Allerdings gefällt mir wiederum sehr gut, dass deutlich wird, wie die Kraft des eigenen kreativen Ausdrucks durch schwierige Phasen helfen kann. Und auch wenn ich den sprachlichen Ausdruck gerade etwas schlecht gemacht habe, finde ich, dass es einfach zu ihr und ihrer Biografie passt. So wenig wie Britney Spears wirklich fassbar wird, so wenig ausgeschmückt sind auch ihre Beschreibungen. Für mich klingt das, was dort steht, authentisch und so, als hätte sie es selbst geschrieben. Kommen wir zum Fazit. Britney Spears hat jahrelang ein fremdbestimmtes Leben geführt und das ist in dieser Autobiografie deutlich zu spüren. Sie sang einmal, I'm not a girl, not yet a woman, und beim Lesen des Buches habe ich den Eindruck, dass sie sich immer noch in einem Dazwischen befindet. Ein Mensch, der die eigene Identität oder sich selbst noch nicht so ganz gefunden hat, dabei aber auf einem sehr guten Weg ist. Ich finde, das Buch zeigt eindrücklich, wie sich ein Mensch entwickeln kann, der ständig unter der Beobachtung und Bewertung anderer Menschen steht. Empfehlen kann ich das Buch all denjenigen, die sich damit auseinandersetzen möchten, wie ungerecht Frauen behandelt werden, die sich schon immer gefragt haben, was ist eigentlich mit Britney Spears los und darauf Antworten haben wollten, und natürlich auch den Fans von ihr. Jenen, die hingegen ein in Sprache und Stil ausdrucksstarkes Buch lesen möchten, kann ich diese Autobiografie nicht empfehlen.
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3: Herzlich willkommen, meine sehr verehrten Damen und Herren, liebe Zuhörer und liebe ZuhörerInnen bei unserer kleinen Interviewreihe hier im OKJ. Mein Name ist Stefan Nagler und ich freue mich ganz besonders heute meinen werten Kollegen und Freund Kai Kalitta begrüßen zu dürfen.
4: Schönen guten Abend. Ja, hallo, liebes Publikum.
3: Stell dich doch mal kurz selbst vor.
4: Oh, okay, ja, also ich bin, wie kann man denn sagen, eigentlich würde ich mich als Künstler bezeichnen.
3: Hätte ich jetzt auch gesagt.
4: Nicht als Musiker, weil meine Interessen natürlich sehr, sehr, sehr, sehr vielfältig sind.
3: Aber du bist Musiker, so
4: wie. Ja, genau, das bin ich. Also damit habe ich.
3: Und zwar ein sehr großartiger.
4: Ja, Dankeschön. Damit habe ich auch angefangen. Ganz früh als Kind habe ich schon immer alle möglichen Leute um mich herum genervt. Mit zum Beispiel Mundstücken von einer Holzflöte. Was ich viel schöner fand und interessanter, weil damit konnte man so richtig schöne, krasse Geräusche machen. Mhm. Und das ging immer so weit, dass meine Schwester mich dann irgendwann in den Schrank eingesperrt hat. Und ich aber trotzdem mit meiner Holzflöte dann aus dem Schrank weiter getrötet habe. Mit sehr viel Spaß daran, ja.
3: Was wäre eine deiner ersten Erinnerungen, die du hast, die mit Musik in Verbindung stehen in deinem Leben?
4: Eigentlich war das der Tag, als ich entschieden habe, Musik als Beruf auszuüben. Da war ich vielleicht 14 oder 15. Mhm. Und das war nach dem Sportunterricht. Und wir hatten da in dem Dorf, wo ich groß geworden bin, hatten wir so eine Konzertmuschel, ne, im Park, im Propszeller. Und da konnte man immer oben auf das Dach draufsteigen. Da hat man eine schöne Übersicht gehabt, so konnte in die Natur gucken. Und da bin ich dann so alleine nach oben gegangen und hatte dann so die Wahl zwischen Gitarre oder Schlagzeug. Und da habe ich so schon ein bisschen Schlagzeug gespielt, ich weiß nicht, 2 Wochen. Und fand das irgendwie für mich irgendwie passender als Gitarre. Weil bei der Gitarre haben mir immer die Finger so wehgetan. Das hat mich genervt. Ja. Und ich wollte halt schneller irgendwie vorankommen. Und beim Schlagzeug ging das schneller, witzigerweise. Und da habe ich entschieden, dass ich Schlagzeuger werde.
3: Wie alt warst du da? 14?
4: 14 oder 15, ja.
3: Aber das war jetzt sicherlich nicht die erste, der erste Moment, mit dem du in Musik, mit Musik in Berührung gekommen bist.
4: Ja, das war eigentlich durch viele Platten, die mein Bruder gehört hat oder mein Vater oder sowas. Wir hatten damals schon eine große Sammlung, ob das Klassik war oder Pop oder Jazz oder sonst irgendwas. Es war sehr bunt gemischt. Ja. Und eigentlich war das so, dass der Jazz mich schon sehr, sehr früh sehr inspiriert hat. Es gab da immer auf dem HR3, ich glaube, das war donnerstags, wir hatten so einen alten Schwarz-Weiß-Fernseher, so mit Grisselbild. Ja. Mhm. Und da habe ich Miles Davis Quartett gesehen. Und das hat mich völlig umgehauen. Ich habe eigentlich nur schemenhaft Personen gesehen, weil halt das Bild total verkrisselt war, aber ich habe den Ton ganz gut wahrnehmen können. Und diese Musik hat mich völlig umgehauen. Ja, das war so, ich weiß nicht, also so eine Initialzündung.
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1: Fünf Minuten Geschichte aus Jena. Vor 100 Jahren war die Hyperinflation auf ihrem absoluten Peak. Wie es auch in Jena dazu kommen konnte und wie die Stadt der Inflation begegnete, darüber Immanuel Vogt.
2: Im Endeffekt liegt es daran, dass Krieg immer teuer ist. Da werden enorme Summen verschlungen und das war auch vor über 100 Jahren nicht anders. Und im Deutschen Reich hat man sich halt überlegt, wie finanziert man diesen Krieg und ist dann, wie andere Staaten übrigens auch, das ist keine rein deutsche Erfindung gewesen, darauf gekommen, dass man Kriegsanleihen in den Umlauf bringt, sodass also die Bevölkerung gegen Kauf diese Anleihen erwirbt, um dann so die Annahme nach dem siegreichen Krieg dann das wieder mit Zinsen zurückgezahlt bekommt vom Staat. Es gab dann im Deutschen Reich 8 oder 9 Kriegsanleihen während des Ersten Weltkrieges. Viele Familien, gerade aus dem Bildungsbürgertum, aus den gehobenen Schichten, haben dann ihre gesamten Ersparnisse, ihre Goldschätze, Metallspenden dann an das Reich gegeben, damit das eben verwertet wird. Das Konzept ist aber nicht aufgegangen, weil man eben den Krieg ja nicht gewonnen hat und eigentlich gehofft hatte, wenn man den Krieg gewinnt, dass man diese Anleihen von Reparationszahlungen der Verlierer an die Bevölkerung dann zurückzahlen kann. Und das ist eben nicht aufgegangen. Also musste man sich dann irgendwie anders behelfen. Und da ist der vermehrte Geldumlauf auf das Papiergeld gekommen, was an sich die Grundlagen für die Hyperinflation von 1923 dann bildet.

Das war ja auch noch ein Faktor, weswegen die Geldentwertung so massiv zugenommen hat, weil die alliierten Siegermächte dann hohe Reparationszahlungen an Deutschland, die Weimarer Republik, wenn man dann so will, denen auferlegt hat. Die letzte Rate, die dann den Deutschen auferlegt wurde, wurde tatsächlich 2010 zurückbezahlt. Das war sicherlich auch noch ein Punkt, der das dann noch verschärft hat, weil man ja die Zahlungen schon leisten musste, obwohl man keinen Gegenwert irgendwann dann mehr hatte, der nominell diesem Papiergeld dann einen Wert gegeben hat, weswegen dann der Zahlungsausfall auch immer näher gerückt ist.

man konnte ein Verhalten beobachten, was man heute zum Teil auch sieht, nämlich, dass die Leute erstmal ihr Bargeld gehortet haben. Und der Staat wollte dem dann dahingehend begegnen, dass man natürlich die Konjunktur trotzdem oder überhaupt die Kaufkraft am Leben erhalten will und hat dann zugelassen, dass sogenanntes Notgeld in Umlauf gebracht wurde. Das konnten Scheine sein, aber auch Münzen, die dann tatsächlich von Stadt zu Stadt ausgegeben wurden. Nicht nur von der Stadt offiziell, sondern auch von Institutionen. Wenn man jetzt an Jena denkt, die Neundorfer Schenke zum Beispiel, also der Neundorfer Hof hat eigenes Notgeld in Form von Münzen ausgegeben. Zeiss, auch heutige Stadtteile, die damals noch Vororte waren, also Lobeda zum Beispiel, hatte auch sein eigenes Notgeld. Aber eben die Stadt auch selber. Einfach damit man ein Zahlungsmittel hatte und interessanterweise, weil die Menschen damals diesem Notgeld offensichtlich eine größere Bedeutung beigemessen haben als der tatsächlichen Währung der Mark. Und wenn man sich das Notgeld von Jena mal anguckt, ist es auch recht ansprechend gestaltet. Das sind dann so ganz kleine Scheine, die dann zum Beispiel Ernst Abbe auf der Rückseite haben oder den Ernst Haeckel, die Stadtkirche oder das Uni-Hauptgebäude und so weiter. Und das sind dann so 75-Pfennig-Scheine oder 50-Pfennig-Scheine, die dann erstmal diese Lücke wieder auffüllen sollten zwischen dem eigentlichen der Bargeldhortung und dem Anreiz, wieder Geld auszugeben. Was dann aber bizarre Blüten tatsächlich treibt, spätestens im Jahr 1923, als die Hyperinflation dann auf ihrem Höhepunkt ist. Weil man dann tatsächlich festgestellt hat später, dass 84% des im Umlauf befindlichen Geldes dann Notgeld war. Was dem Staat dann irgendwann auch nicht mehr so recht sein konnte, weil man dann ja die eigene Währung stärken wollte.

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0: To be or not to be? That is the question. Whether this nobler in the mind to suffer the slings and arrows of outrageous fortune or to take
1: our... Stopp. Was machen Sie denn hier?
0: Ich soll hier Hörspielen.
1: Ja, aber wir machen hier was ganz anderes. Faustinchen 1, 2, 3, Kinderhörspiel in drei Teilen. Frei nach Goethes Faust.
0: Ah, Goethes Faust.
1: Ja, Hörspielbearbeitung Thilo Reffert und das ist der erste Teil.
0: Ja, Faust ist auch kein Problem. Habe nun ach, Philosophie, ja. Juristerei und Medizin
1: Moment,
0: und so weiter.
1: Moment.
0: Da stehe ich nun, ich armer Tor.
1: Ja, stopp. Wir wollen ganz anders anfangen.
0: Wieso?
1: Ganz anders.
0: Ja.
1: Ja, gehen Sie bitte raus und wir rufen Sie dann.
0: Aber Sie rufen mich.
1: Ja, wir rufen Sie, wenn wir Sie brauchen. Dankeschön. So, dann mal los. 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Goethe. Vor 200 Jahren lebte ein großer Dichter. Er schrieb viele Theaterstücke, Gedichte und Romane. Sein Name war Johann Wolfgang von Goethe. An einem Theaterstück schrieb der Dichter Goethe sein ganzes langes Leben. Immer wieder, bis zuletzt. Dieses Theaterstück heißt Faust. Es erzählt die Lebensgeschichte des Dr. Faust, der eine Wette mit dem Teufel einging.
2: Ah, da schau an. Am Studiomikrofon sitzt ein Regisseur und redet schon.
3: Ruhe bitte, die Aufnahme läuft schon.
2: Ja, und?
1: Der später so berühmte Johann Wolfgang von Goethe hat die Geschichte vom Dr. Faust zuerst im Puppentheater gesehen. Da war er noch ein Kind, gerade so wie ihr jetzt. Und euch wollen wir die erstaunliche Geschichte vom Dr. Faust heute als Hörspiel erzählen.
2: Ja, ja, ja.

0: Ich dachte, einem Regisseur ist nichts zu schwör.
1: Wer sind Sie? Und wer hat Sie überhaupt hier reingelassen?
0: Wer hat Sie hier reingelassen? Besser wär's, du würdest mich erkennen. Soll ich mich etwa selber nennen?
2: Sind Sie der Intendant?
0: Nö.
1: Bist du der Praktikant?
0: Nö.
2: Ah, der Pizzalieferant.
0: Ich hab dich reden hören.
2: Du hast's.
0: Und ich kenne deinen Text.
2: Du kennst's.
0: Die Mikros sind, die Regler aufgezogen. Und jedes Kind erwartet sich ein Fest. Ich bin gespannt, ob sich ein Bogen von Goethe zu den Kindern schlagen lässt.
2: Zu den Kindern schlagen lässt. Das ist allerhand.
0: Du musst dich nicht mit Einleitungen quälen. Ich kann dir helfen, die Geschichte zu erzählen. Ich kenne sie aus erster Hand.
2: Faust bist du nicht. Bist du Mephisto?
0: Glaub es oder nicht, es ist so.
2: Also Moment, damit ich das richtig verstehe. Du bist der Teufel?
0: Ein Teufel. Es gibt viele Teufel in der Hölle. Unterteufel, Oberteufel, Hauptteufel und so weiter. Vorstandsteufel auch, aber die kriegt man nie zu Gesicht.
2: Aha. Und was für ein Teufel bist du?
0: Ich bin der, der die Geschichte mit Faust erlebt hat. Es wurde viel Unsinn darüber geschrieben. Manche Autoren wussten es nicht besser, andere konnten es nicht besser. Und die Besten, die erzählen sowieso, was sie wollen. Aber ich kann dir die wahre Geschichte erzählen, so wie sie sich zugetragen hat.
2: Aha.
0: Von Anfang bis zum Ende. Nicht bis zum Ende, denn die Geschichte ist noch nicht zu Ende. Sie dauert bis heute, bis jetzt.
2: Und woher weiß ich, dass das stimmt?
0: Ja, ich bin seit vielen tausend Jahren als Teufel unterwegs. Ich habe die Steinzeit mitgemacht.
2: Aha.
0: Die Dreifelderwirtschaft.
2: Oh.
0: Ja, die Kreuzzüge. Den ganzen Quark. Bundestagswahlen.
2: Hört, hört.
0: Ja, ja, ich hatte meine Erfolge, ich hatte meine Niederlagen, ich habe arme Seelen verführt und bin an Starken gescheitert. Aber sowas wie mit diesem Dr. Faust habe ich nie erlebt.
2: Naja, ist ja bekannt, wie es ausging.
0: Nichts ist bekannt. Mit Faust wäre ich schon fertig geworden. Sein Kind.
2: Sein was? Sein Kind?
0: Ja, das weiß nur keiner. Faust hat ein Kind, Johanna Faust, Tochter von Agnes und Heinrich Faust. Die hat mich fertig gemacht. Das heißt, fertig sind wir eben nicht miteinander. Ich bin einfach nicht fertig geworden mit ihr.
2: Wie alt?
0: Das Gehör? 10 Jahre.
2: Johanna Faust.
0: Schreckliche Plage.
2: Also gut, eine Chance hat jeder verdient, auch ein Teufel. Wolfgang, bist du soweit?
3: Wir sind klar.
2: Okay, also, dann wir laufen.
0: Ja, was wir laufen? Wohin denn?
2: Naja, wir laufen, das sagt man so. Es heißt, die Aufnahme läuft. Wir nehmen auf, was du sagst.
0: Gut, also, wo ist die Kamera?
2: Oh, Kamera, Mephisto, wir sind hier im Hörspiel. Es gibt keine Kamera.
0: Wie soll man die Geschichte denn verstehen, wenn man nur hören kann und gar nicht sehen?
2: Wenn das Sehen nach Bildern schielt, dann kann das Radio nur schweigen. Doch wenn das Stück im Kopfe spielt, kann Hörspiel mehr als Kino zeigen.
0: Also gut, eine Chance hat jeder verdient. Auch ein Hörspielregisseur.
2: Dankeschön.
0: Ja, also, angefangen hat alles im Himmel. Petrus stand am Tor und davor wie immer eine gewaltige Schlange. Anaera, Pharisti, Henki, Engel und so weiter. Unabsehbar.
2: Ja, ja, Moment mal, stopp, so geht es nicht. Wenn die Szene im Himmel spielt, dann sollen die Kinder das auch hören. Warte, ich gehe mal kurz rüber in die Regie, ich bin gleich wieder da.
0: Was sind die Babuinen in die Regie? Kamera wäre besser.
3: So, da bin ich wieder.
0: Ja, ja, oh ja.
3: Also, ich baue uns jetzt mal einen Himmel, aber ich muss genau wissen, was das für ein Himmel war. Hat es gewittert?
0: Hey, Donnerwetter.
3: Hat es gestürmt? Hat die Sonne geschienen?
0: Ist ja toll. Ja, Moment. Du hast diese Himmel erschaffen? Nur aus Tönen?
3: Na, so ist das mit uns Hörspielregisseuren. Wir schaffen eine Welt zum Hören.
0: Aber es war gar nicht der Himmel über der Erde. Die Erde ist ja nur ein Planet. Das Universum ist voll von bewohnten Planeten.
3: Aha, die Szene spielt

0: in den Tiefen des Weltraums, auf einem Klumpen dunkler Materie. Kannst du das auch, dunkle Materie?
1: Ja, sicher. Wolfgang, einmal dunkle Materie, bitte. Hast du da was?
2: Ja, kommt.
0: Ja, beeindruckend.
1: Das war noch nicht alles. Also, fang an.
0: Petrus stand am Himmelstor. Und davor hatte sich, wie immer bei Gottesdiensten, eine gewaltige Schlange gebildet. Die Anahera aus dem Boba-System, die Pharisti von Janitoba, die Henki vom Gasriesen Tomahore, die Erzengel von der Erde und so weiter. Eine unabsehbare Schlange. Bloß gut, dass das Universum so groß ist. Der Herr, Gott selbst, saß auf seinem Thron.
3: Ruhe, bitte!
0: Und Petrus ließ die Delegationen einzeln vor.
3: Vom Planeten Bunraki aus dem Woba-System, die Anahera Bim, Bom und Bam.
4: Urinata Vendo Mashi.
5: Urihito Nagarashi.
6: Danke, danke. Die nächsten, bitte.
4: Kanto Wuzi Oba Shampoo. Mambu, Wambu, Disco, Tampu!
6: Ich sagte Danke. Die Nächsten.
3: Vom Planeten Erde aus dem Sonnensystem, die Erzengel Raphael, Gabriel und Michael.

0: Grüße empfinge.
1: Das ist ja lieb gemeint.
2: Oh, ich kann nicht mehr stehen.
1: Ich kann nicht mehr sitzen. Danke, danke. Die Nächsten.
3: Vom Planeten Yaritoba S. Aus dem Doppelsystem Nina, die Faristi, Marufak, Murufak und Marafuk.

0: Das Universum ist des Lobes voll.
1: Mhm.
0: Kunststück, du hast es selbst erschaffen.
1: Mhm.
0: Und die, von denen dir das Lob erscholl, sind deine Kinder, Herr, sind deine Affen.
1: Kommst du nur immer anzuklagen?
0: Ich weiß nichts Gutes, von keiner Welt zu sagen. Seh nur, wie sich die Kreaturen plagen.
1: Kennst du die Erde?
0: An der Sonne.
1: Recht. Kennst du den Faust?
0: Den Doktor.
1: Meinen Knecht.
0: Dieser Faust, nach allem verlangt er, doch 90% von allem verdammt er. Und die Erde, ein verdorbener Planet, ist wert, dass sie zugrunde geht.
1: Doch Faust ist wert in seinem Streben, mit dieser Welt, wie sie auch sei, zu leben. Ich würde was für mehrere solcher Menschen geben.
0: Was wettest du? Den sollst du noch verlieren.
1: Ja,
0: gib mir nur die Erlaubnis, ihn zu kujonieren.
1: Den Faust. Das kannst du gern probieren.
0: Boah, das wird ein Spaß. Ich werde ihn verführen.
1: Ich glaub an Faust, wenn er auch nicht an mich. Ein Irrlehrer, auf den ich zähle.
0: Und wenn du irrst, verlierst du ihn an mich. Und mir gehört der Hölle seine Seele.
1: Nur zu, was ist? Fang an, befehle.
0: Ich weiß. Du weißt, dass ich dir gerne diene, nur nicht zugleich. Ich habe noch Termine.
1: Der Teufel selbst ist überplagt. Wann werden wir es erfahren?
0: Da bin ich ehrlich überfragt. Vielleicht in 14 Tagen?
2: Mephisto,
0: ja.
2: Brauchst du ein Glas Wasser?
0: Nein, danke. Es geht schon, es hat mich nur so mitgenommen, die Erinnerung und alles.
2: Ja, also nicht böse sein, aber so ungefähr hatte ich mir das auch alles vorgestellt.
0: Ja.
2: Die Szene im Himmel und so, naja, dunkle Materie war jetzt neu, aber sonst steht das ja so ziemlich alles bei Goethe.
0: Na ja, Moment, kommt ja.
2: Aha.
0: 14 Tage, dachte ich, wäre ich ausgebucht mit Lügen, Stehlen, Intrigieren. Den Ostersonntag hatte ich ausgesucht, um Faust vom rechten Wege abzuführen. Vorm Stadttor wollte ich auf den Doktor lauern, wenn er wie alle Ostern ausspaziert. Es sollte noch geschlagene 9 Jahre dauern.
2: Da hat der Herr dich angeschmiert.
0: Nein!
2: Wenn man ihn merkt, ist der Betrug nicht gut genug.
0: Unser Herrgott schummelt nicht.
3: Das merken nur die Dummen nicht.
2: Wer war das denn?
0: Da fragst du noch? Das war sie. Sie, Johanna Faust.
2: Aber sie ist doch noch gar nicht da.
0: Das dachte ich auch. Aber denkste, und wie sie da war.
2: Aha.
0: Pass auf. Nacht. Tiefe Nacht. Ein Dorf.
2: Ja, Moment. Wolfgang, spielst du mal ein Dorf ein, bitte?
4: Ja, Band Nummer 10, 18, 12.
0: Nein. Nicht so ein Dorf, nicht so klein, mehr ein großes Dorf.
2: Aha, großes Dorf bitte.
0: Ja, Moment noch, eine kleine Stadt, ja, eine Kleinstadt.
2: Kleinstadt bitte.
4: Kleinstadt, okay, kommt.
0: Ja, ein Haus, eine kleine Kammer, die Schlafkammer. Zwei Betten nahe beieinander, in einem Faust, in dem anderen seine Tochter. In der Nacht auf Ostersonntag.
3: Papa?
5: Johanna, mein Mädchen.
3: Papa, kannst du auch nicht schlafen?
5: Nein, kann ich nicht. Und du?
3: Morgen ist Ostern, bist du aufgeregt?
5: Ich habe schon viele Ostern erlebt, Johanna.
3: Aber schlafen kannst du auch nicht.
5: Nein. Das Osterfest hat mir mal das Leben gerettet.
3: Erzähl!
5: Weißt du, warum du an Weihnachten Geburtstag hast?
3: Weil man geboren wird, bestimmt der Zufall.
5: Ja, das habe ich immer gesagt. Es ist aber so, Johanna. An Ostern vor 10 Jahren habe ich deine Mama kennengelernt. 9 Monate vor deiner Geburt.
3: Davon hast du nie erzählt.
5: Du warst ja auch zu klein.
3: Aber jetzt nicht mehr.
5: Nein, jetzt nicht mehr.
3: Also?
5: Ich stand nebenan an meinem Pult. Es wurde täglich schlimmer. In meinem Herzen ein Tumult und Finsternis im Zimmer. Mit Instrumenten vollgepfropft, Urväter, Hausrat, dreien gestopft. Von Wissen war ich wie umstellt. Das war meine Welt. Das hieß eine Welt. Zwar war ich gescheiter als alle die Laffen, Doktoren, Magister, Schreiber und Pfaffen. Dafür war mir auch alle Freud entrissen. Ich wusste nur, dass wir nichts wissen.
3: Das kenne ich aus dem Unterricht. Man lernt was und dann weiß man's nicht.
5: Johanna, hast du mir was zu sagen?
3: Nein, nichts.
5: Na?
3: Also gut, eine 5 in Betragen.
5: Muss ich wieder Schinken in die Schule tragen, weil du dem Lehrer störst die Ruhe.
3: Aber dir, Papa, dir höre ich zu.
5: Wo war ich?
3: Du standest da als armer Tor und warst so klug als wie zuvor.
5: Ah ja. Ja, verzweifelt und zerrissen. So stand ich da in dieser Nacht. Ich hatte mit all meinem Wissen die Welt kein Stückchen besser gemacht. Wenn mir in jenen Stunden der Teufel selbst erschienen wäre, er hätte mich bereit gefunden.
3: Du meinst den Engel Luzifer?
5: Ihm hätte ich mich übergeben. Denn so wollte ich nicht weiterleben. Doch der Leibhaftige war wohl ausgebüxt.
3: Gott hat dich beschützt.
5: An Gott zu glauben hat mir nie genützt. Jetzt ist die Stunde wie in jenem Jahr, als ich zu sterben entschlossen war. Und just in jenem Augenblick ertönte ein Chor, der mit dem Leben mich versöhnte. Die Himmelstöne fanden mich im Erdenstaube. Die Botschaft hörte ich wohl, allein wo war mein Glaube? Und doch ließ mich etwas hoffen.
3: Na klar, am nächsten Tag hast du Mama getroffen. Erzähl, wo seid ihr euch begegnet?
5: Wir gehen morgen hin.
3: Hurra!
5: Wenn es nicht regnet. Gute Nacht jetzt, meine schöne Tochter.
3: Gute Nacht, mein alter Vater.
0: Solche Augen hatte ich. Ich wollte ja am nächsten Tag die Pudelnummer machen. Also mich verkleiden als schwarzer Pudel, damit mich Faust mit zu sich nimmt. Ich schleiche mich nachts hin, um die Lage zu peilen. Und was muss ich sehen? Da hatte auf einmal ein Kind. Ganze 9 Jahre war ich zu spät. Ein Wimpernschlag im Universum. Zack, gleich haben diese Menschen ein Kind. Die Buhn auf Buhn Raki, die können erst mit 500 Jahren Nachwuchs zeugen. Aber auf der Erde? Ein Stress, ein Gehetze, fürchterlich.
4: Mephisto, straff bleiben, sonst muss ich nachher schneiden.
0: Ja, ist ja gut. Also, der nächste Tag, Ostersonntag. Es war, als wären die Häuser aufgeplatzt. Die ganze Stadt war auf den Beinen. Ein Gewimmel, ein Gebimmel.
4: Ein Riesengeklüngel.
0: Und mittendrin der Dr. Faust und seine Tochter Johanna. 9 zu diesem Zeitpunkt, aber frech für 12.
3: Die vielen Menschen, nah und fern.
5: Ja, sie machen den Osterspaziergang.
3: Sie feiern die Auferstehung des Herrn.
5: Anne, her, komm hier lang.
3: Und freuen sich am neuen Leben.
5: Deine Hand sollst du mir geben.
6: Ja,

0: Papa, was ist das für ein Mann, der bettelt, wenn andere feiern?
1: Er singt, weil er nichts anderes kann. Nennt Künstler sich der Bettelmann.

0: Kann ich ihm einen Kreuzer bringen?
1: Gib ihm den, dann gehen wir vor die Stadt.
0: Hey, Spielmann, dein Lied war ziemlich gut.
1: Danke, danke.
0: Gott weiß, ich schmeiß zu wenig in den Hut.
2: Ja, in der Tat, ich weiß.
3: Johanna, wo bleibst du denn?
0: Das bin ich, Johanna. Mein Vater ruft mich.
2: Ich weiß. Ich hab auch deine Mutter gekannt.
0: Wer bist du?
2: Der Allwissende werd ich genannt. Wenn du nicht darüber sprichst, will ich dir gerne sagen, allwissend bin ich nicht. Nur unendlich erfahren.
3: Johanna Agnes Faust, kommst du bitte?
0: Oh, er meint es ernst. Ich muss los.
2: Ich wünsche dir Glück, Johanna Faust, auf allen deinen Wegen. Und dass du immer zweimal schaust. Oft offenbaren uns ihr Wesen Texte erst beim zweiten Lesen.
0: Tut mir leid, verstehe ich nicht.
2: Merkst dir nur wie ein Gedicht. Oft offenbaren uns ihr Wesen
0: Texte erst beim zweiten Lesen. Hab's kapiert.
2: Dein Vater wartet.
4: Was hat der Bettler dir gesagt?
0: Glück auf den Weg und guten Tag. Und einen Reim von Wesen, die irgendwelche Texte lesen.
4: Na gut. Zwei halbe Stunden hin steht eine Linde. Lass uns sehen, ob ich sie wiederfinde.
0: Eine ganze Stunde?
4: Ja, komm nur hier lang.
0: Ich gehe zugrunde.
4: Es ist ein Spaziergang. Und sag mal, Hanne, weißt du nicht für den Osterspaziergang ein Gedicht?
0: Ja, wir hatten eins im Unterricht. Vom Strome befreit sind Eisen aus Schwäche.
4: Oh.
0: Vom Eisen befreie ich Ruhm und Räche. Vom Eisen befreit sind Strom und Bäche.
4: Das ist meine Johanna. Weiter?
0: Ich kann nicht weiter. Leider.
4: Was reimt sich denn auf Bäche?
0: Mein Hintern als Erziehungsfläche.
4: Kommt nicht in Frage. Schwäche.
0: Du kennst das Gedicht?
4: Und ganz genau. Ich schrieb es just an jenem Tage für deine Mutter, meine Frau.
0: Du hast Mama ein Gedicht geschrieben?
4: Sie sollte sich in mich verlieben.
0: Und?
4: Na, guck dich an. So schön ist nur ein Kind der Liebe.
0: Vom Eise befreit sind Strom und Bäche.
4: Durch des Frühlings holden, belebenden Blick.
0: Vom

0: Glück.
1: Der alte Winter in seiner Schwäche.
0: Der alte Winter in seiner Schwäche.
1: Zog sich in raue Berge zurück.
0: Zog sich in raue Berge zurück.
1: Von dort her sendet er fliehend nur ohnmächtige Schauer körnigen Eises.

0: aus dem Druck von Giebeln und Dächern, aus der Straßen quetschender Enge, aus der Kirchen ehrwürdiger Nacht, sind sie alle ans Licht gebracht.
1: Ja, sie sind alle ans Licht gebracht.
0: Sieh nur sie, wie behend sich die Menge

so manchen lustigen Nachen bewegt. Und bis zum Sinken überladen, entfernt sich dieser letzte Kahn.

0: Hier ist des Volkes wahrer Himmel.
1: Zufrieden jauchzet groß und klein. Hier bin ich Mensch, hier darf ich sein.
0: Hier bin ich Mensch, hier darf ich sein.
2: Das hast du für Mama geschrieben? Und was hat sie im Gegenzug gemacht?
3: Sie hat mir neuen Lebensmut gebracht und ist fortan bei mir geblieben.
2: Was habt ihr an jenem Tage noch gemacht?
3: Mal sehen, getanzt, gescherzt, gesungen und gelacht.
2: Und dann?
3: Wir gingen nach der Stadt zurück.
2: Und dann?
3: 9 Monate dauerte unser Glück. Sie schenkte mir ein Kind, das warst du. Und fand im Wochenbett die letzte Ruhe. Nur wenig Tage nach deiner Geburt.
2: Und du, Papa? Und du?
3: Ich stand daneben als Arzt und Mann, der ihr doppelt nicht helfen kann.
2: Ich lag bei ihr auf einem Kissen.
3: Das habe ich dir erzählt. Du kannst das nicht wissen.
2: Und doch erinnere ich mich dran.
3: Deine Mutter musste dich begraben. Ich tat's mit Trauer und mit Wut. Doch dich dabei im Arm zu haben, das war mir Trost. Das gab mir Mut.
4: Dann kamen sie endlich bei der bewussten Linde an. Und egal, was die Popen und Pfaffen erzählen, hier war des Volkes wahrer Himmel. Es war ein Tanzboden aufgebaut und die Musik spielte, alle waren ausgelassen und...
5: Und hurtigen im Kreise gingen, sie tanzten rechts, sie tanzten links und alle Röcke flogen. Sie wurden rot, sie wurden warm und ruhten atmend Arme nach. Joche, joche. Juch, heißer, heißer, hey, juch, hey, juch, hey. Und Hüft an Ellenbogen.
3: Hier habe ich gestanden, mit Wagner, meinem Famulus. Und 10 Minuten später kriegte ich den ersten Kuss.
2: Von ihr?
3: Genau hier. Lass uns nach Hause gehen. Ich möchte ihr Porträt ansehen.
2: Müssen alle Menschen sterben?
3: Alle?
2: Auch du?
3: Auch ich komme mit dem Sterben dran. Schau mich an. Ich bin ein alter Mann.
2: Du bist nicht alt.
3: Mein Bart ist grau, die Schläfen auch. Die Arme schlaff, straff nur der Bauch. Aber dies verspreche ich dir. Bis du groß bist, bleib ich dir. Was ich für dich tun kann, soll geschehen.
2: Hast du den Hund da schon gesehen?
3: Ich sah ihn lange schon, nicht wichtig schien er mir.
2: Betracht ihn recht. Für was hältst du das Tier?
3: Für einen Pudel, der auf seine Weise sich auf der Spur des Herrn plagt.
2: Bemerkst du, wie in weitem Schneckenkreise er um uns her und immer näher jagt?
3: Johanna, mein sehr geliebtes Kind. Dies ist ein Thema, mit dem wir fertig sind. Wem wird der Hund die Nerven rauben? Wer seine Hinterlassenschaft vom Boden glauben?
2: Ich.
3: Die Botschaft höre ich, doch mir fehlt der Glauben.
2: Es ist ein Wunderhund, du musst es mir erlauben. Denn irre ich nicht? So zieht ein Feuerstrudel auf seinen Pfaden hinterdrein.
3: Ich sehe nichts als einen schwarzen Pudel. Es mag bei dir wohl Augentäuschung sein.
2: Mir scheint es, dass er magisch leise Schlingen zu künftigem Bund um unsere Füße zieht.
3: Ich sehe ihn ungewiss und furchtsam uns umspringen, weil er statt seines Herrn 2 Herrenlose sieht.
2: Geselle dich zu uns. Komm, hier.
3: Es ist ein pudelnärrisch Tier.
2: Papa. Ein Haustier halten heißt in jungen Jahren Verantwortung zu fühlen, Vertrauen zu erfahren.
3: Johanna Agnes, gratuliere, weil diese Argumentation ist wirklich steil.
2: Mit einem Haustier wären wir zu dritt.
3: In Gottes Namen, nimm ihn mit.
4: So kam ich an jenem Tag zu Faust und seiner Tochter. Sie hielten mich für einen ganz normalen Pudel. Johanna bat und bettelte den ganzen Abend. Sie wollte mich mit in ihr Bett nehmen. Was für eine Vorstellung. Der Teufel als Kuscheltier. Überkrass. Oh, endlich. Das Kind war im Bett. Ohne mich. Ich saß bei Faust. Also als Pudel. Ich hatte Platz gemacht. Später Abend. Ein Feuer im Kamin.
6: Ja, was denn jetzt? Kiefer, Birke, Eibe, Ahorn?
4: Ist doch egal. Hauptsache, es brennt.
6: Naja, also Birke zischt, Kiefer knackt, Esche hört man gar nicht.
4: Er mag, dass es so brennt wie das Verlangen im Innern von Faust. Heiß und verzehrend, aufluhend, jäh und immerwährend.
6: Also Wolfgang, Feuer bitte. Heiß, verzehrend, aufluhend, jäh.
4: Ja, ja, ja.
6: Hast du da was?
7: Na, da finden wir was.
6: Okay. Ja. Und so?
7: Vielleicht noch ein bisschen heller.
6: Ja, bitte.
8: Es ist Nacht. Mit wohligem Behagen stehe ich am Pult, die Lampe brennt. Vor mir liegt aufgeschlagen im Original das Neue Testament. Ich will's ins Deutsche übertragen.
9: Soll ich mit dir das Zimmer teilen, Pudel, so lass das heulen.
8: Geschrieben steht, im Anfang war das Wort. Hier stock ich schon, wer hilft mir weiter fort? Ich kann das Wort so hoch unmöglich schätzen. Ich muss es sinngemäßer übersetzen. Ich fühle die Kraft. Auf einmal sehe ich Rat und schreibe getrost, im Anfang war die Tat. Doch woher weiß ich, was wir tun sollen? Es müsste stehen, am Anfang war das Wollen. Auch eine Übersetzung, die den Schlaf mir raubt. Denn wollen kann man nur, woran man glaubt. Und allen Glauben bringt das Wort. Der Evangelist hat recht. Ich leg die Übersetzung fort.
2: Papa, du denkst allzu flach. Du musst noch tiefer schürfen.
8: Johanna, du bist noch wach?
2: Am Anfang war nämlich das noch mal rauskommen dürfen.
8: Im Ernst, was denkst du, was am Anfang war?
2: Das ist nicht schwer. An meinem Anfang wurde dir ein Paar.
8: Ha! Wenn ich noch am Übersetzen wäre, ich wüsste, was ich schriebe. Am Anfang war die Liebe.
9: Pudel, unterlass das Bellen! Solch einen störenden Gesellen mag ich nicht in meiner Nähe leiden. Bist du nicht still, musst du die Zelle meiden. Der Anfang aller Hundeerziehung ist ein Wort. Aus! Johanna, schaff den Köter fort.
2: Soll ich durch Frost und Eises wehen, um Mitternacht mit ihm Gassi gehen?
8: Nimm ihn von mir aus mit zu dir.
2: Heißt das, du erlaubst es mir?
8: Aber was muss ich sehen? Kann das natürlich geschehen?
2: Wie wird mein Pudel lang und breit?
8: Ist es Schatten? Ist es Wirklichkeit? Er hebt sich mit Gewalt.
2: Das ist nicht eines Pudels Gestalt. Welch ein Gespenst bracht ich ins Haus. Papa, wirf es wieder raus.
8: Lass uns erst sehen, wen wir geladen haben. Ich will an die Erscheinung eine Frage wagen. Bist du Geselle, ein Flüchtling der Hölle? So sieh dies Zeichen, dem alle sie weichen, die schwarzen Scharen.
2: Schon spielt es auf, mit borstigen Haaren, als wäre der Teufel hineingefahren.
9: Hinter den Ofen gebannt!
2: Schwillt es wie ein Elefant, den ganzen Raum füllt es an.
9: Es will zum Nebel zerfließen, steige nicht zur Decke hinan. Lege dich nieder zu meinen Füßen. Erwarte nicht das dreimal glühende Licht. Erwarte nicht die stärkste von meinen Künsten.
2: Da steht das schwarze Pudeltier, gerad als wie ein Mensch vor mir.
4: Wozu der Lärm? Was steht dem Herrn zu Diensten?
9: Das war also des Pudels Kern. Hanne, schau, ich finde das zum Lachen.
2: Also mich hat er mächtig schwitzen machen.
4: Ich salutiere dem gelehrten Herrn.
2: Und mir? Mir salutierst du nicht?
4: Wenn Erwachsene sprechen, sollen Kinder sie nicht unterbrechen.
8: Wer bist du und wie nennst du dich?
4: Die Frage scheint mir klein für dich.
8: Bei euch, ihr Herren, kann man das Wesen gewöhnlich aus dem Namen lesen.
2: Ja, wenn Beelzebub, der Bösewicht, von sich als Herr der Fliegen spricht.
10: Ich bin ein Teil von jener Kraft. Hier stets das Böse will und stets das Gute schafft.
2: Was meint er?
4: Jetzt reicht's. Wer ist das Kind?
2: Du weißt nicht, wer wir sind?
8: Wir sind Vater und Tochter.
2: Tochter und Vater.
8: Familie zu zweit.
2: Aber für drei Theater.
4: Faust, seit wann hast du ein Kind?
2: Seit fast 10 Jahren.
4: 10 Jahre schon? Seit ich beim Herrgott war? Teufel, wie die Zeit vergeht. Höre, Faust. Mhm. Ganz im Vertrauen. Ein Kind kannst du jetzt nicht gebrauchen. Wenn's Onkel oder Tanten hat, sei es auf dem Land, sei es in der Stadt, da ist es besser aufgehoben.
9: Johanna wird nicht abgeschoben. Wer du auch seist, dies merke dir. Johanna Faust gehört zu mir. Was auch immer ich alleine täte, meine Hanne lasse ich nicht allein.
4: Wenn ich mich noch mal verspäte, haue ich mir eine Axt ins Bein.
2: Papa?
9: Mhm.
2: Bleibt der Mann über Nacht?
4: Ich habe schon viel mitgemacht. Aber das geht übern Spaß. Das schlägt dem Fass die Krone in die Grube. Nass. Ach was. Ich muss mich andernorts beraten.
2: Wo ist er hin?
9: Mag in der Hölle braten.
2: Kam er von dort?
9: Oder von einem anderen Ort. Ein Gehilfe war es der dunklen Seite. Einer, der die Menschen verleitet. Mit einer Macht, die niemand zwingt, weil sie dich nirgends hin als zu dir selber bringt.
6: Du bist geflohen? Verjagt von einem Kind?
4: Du weißt nicht, wie Kinder sind.
6: Vor einem Mädchen bist du weggerannt. Die Kleine war doch ganz charmant.
4: Charmant wie eine Viper und niedlich wie ein Tiger.
6: Eine wahrhaft teuflische Haltung.
4: Also gut, ich habe ihn angebetet.
6: Du hast gebetet?
4: Er sagte man damals so. Ist wie anrufen.
11: Im Namen des Herrn, ich kann gerade nicht rangehen, weil ich beschäftigt bin. Ich weiß aber, dass du angerufen hast. Du kannst in der Leitung bleiben und warten oder ich rufe schnellstmöglich zurück. Danke jedenfalls für dein Gottvertrauen.
6: Hast du zu Gott keinen direkten Draht?
4: Als Oberteufel kriegt man einen roten Apparat. Und nur Teufelsgenerale haben eine Leitung in die göttliche Zentrale.
6: Wir hängen in der Warteschleife.
4: Wartezeiten.
11: Ein Teil der Gespräche wird zur Qualitätssicherung aufgezeichnet, denn ich bin vielleicht allwissend. Wer weiß, aber meine Mitarbeiter...
4: Halt, jetzt tut sich was.
11: JHWH, hier spricht der Herr.
4: Herr.
11: Aha.
4: Du arbeitest mit List. Wie soll ich jemanden verführen, der Elternteil und Vorbild ist?
11: Willst du im Ernste Klage führen, dass du zu spät gekommen bist?
4: Ja, wer macht denn meine Termine?
11: Die gütige Arbeitsverteilungsmaschine.
4: Naja.
11: Mephi, du hast die Wette vorgeschlagen.
4: Ja, aber nicht mit deinem Kind.
11: Oh, wie erbärmlich sind doch Teufel. Die verzagen.
6: Und dann? Was hast du dann gemacht?
4: Ich bin noch mal zu Faust, gleich in der Nacht.
6: Ah, gut. Also Wolfgang, spiel doch mal so ein Klopfen ein, bitte.
7: Ein Klopfen, ja.
6: Nee, bisschen hektischer, so mit einem Hauch Verzweiflung in den mephistophelischen Knöchelchen. Gerne.
9: Herein! Wer will mich wieder plagen?
12: Ich bin's.
9: Herein!
12: Du musst es dreimal sagen.
9: Oh, herein denn!
4: So gefällst du mir. Wir werden, hoffe ich, uns vertragen. Ich habe Reisekleider mitgebracht. Mantel, Hut und Degen. Auf geht's, Faust, und durch die Nacht dem Horizont entgegen.
9: In die Welt willst du mich stoßen?
4: Mhm.
9: Das ist freilich gut gemeint.
4: Ich bin keiner von den Großen. Doch willst du mit mir vereint deine Schritte durchs Leben nehmen, so will ich mich gerne bequemen, dein zu sein auf der Stelle. Ich bin dein Diener, dein Knecht, dein Geselle und will nicht rasten und will nicht ruhen.
9: Was muss ich dir im Gegenzuge tun?
4: Ach, das hat noch eine lange Frist.
9: Nein, nein, der Teufel ist ein Egoist, der niemals tut, was anderen nützlich ist.
4: Im Diesseits bin ich Knecht und du der Herr. Im Jenseits ist es umgekehrt. Da bin ich Herr und du mein Bursch.
9: Das ist mir dann von Herzen wurscht. Das Jenseits macht mir wenig Sorgen. Auf dieser Welt leb ich von heut zu morgen. Auf dieser Erde quellen meine Freuden und diese Sonne scheint auf meine Leiden. Muss ich mich erst von ihnen scheiden, dann mag, was will und kann geschehen.
4: Ich gebe dir, was noch kein Mensch gesehen.
9: Was willst du, armer Teufel, geben? Kannst doch keine Schätze heben, hast ja nicht einmal ein Kind, bist taub und für die Liebe blind. Weißt du denn, was diese Welt im Innersten zusammenhält?
4: Ich führe dich ins pralle Leben. Wen kümmert noch das Innere der Welt, wenn doch das Äußere so sehr gefällt? Komm nur heraus aus deinem Elfenbeinturm, Lass deine Bücher hier verstauben. Wirf dich in Lebensfluten, Tatensturm und fasse Mut, an mich, an dich zu glauben.
13: Du denkst mit Blend- und Zauberkunst zu erringen meine Gunst. Wie niedrig denkst du von den höchsten Zielen.
4: Hör auf, mit deinem Gram zu spielen, der wie ein Geier dir am Leben frisst.
13: Hör zu, was die Bedingung ist. Kannst du mich schmeichelnd je belügen, dass ich mir selbst gefallen mag? Kannst du mich mit Genuss betrügen? Das sei für mich der letzte Tag. Die Wette biet ich.
4: Top!
13: Und Schlag auf Schlag werd ich zum Augenblick gesagen, verweile doch, du bist so schön. Dann magst du mich in Fesseln schlagen, dann will ich gern zugrunde gehen. Dann mag die Totenglocke schallen, dann bist du deines Dienstes frei. Die Uhr mag stehen, der Zeiger fallen, es sei die Zeit für mich vorbei. Die Uhr mag stehen, der Zeiger fallen, es sei die Zeit,
4: für mich vorbei. Gut, dann unterschreibst du hier mit einem Tröpfchen Blut.
13: Ein Formular hast du parat? Der Teufel ist ein Bürokrat?
4: Es ist nur für das Sekretariat. Es muss, wenn wir euch Menschen plagen, doch alles seine Ordnung haben. Entschuldige, wenn ich dich in den Finger steche. Au!
14: Entschuldigung, können wir das ein bisschen intensiver haben, damit wir uns in Teil 3 noch daran erinnern?
4: Also bitte, bitte, bitte, jetzt keine Unterbrechung. Herrgott nochmal, wir sind an einer entscheidenden Stelle des Stücks. Also, weiter jetzt, ne? Entschuldige, wenn ich dich in den Finger steche. Au!
13: Ah, nur keine Furcht, dass ich dies Bündnis breche.
4: Lang zu, auf meinen Deckel geht die Zeche.
13: Wie kommen wir jetzt aus dem Haus? Wo hast du Pferde, Knecht und Wagen?
4: Ich breite nur den Mantel aus. Der wird uns durch die Lüfte tragen.
2: Wow, so sind wir ja noch nie gereist. Wir sind noch nie geflogen.
4: Ah, vergessen hatte ich den Plagegeist.
13: Johanna, du bist reisefertig angezogen?
2: Ja, ja, ich hab euch reden hören. Doch wenn Erwachsene reden, sollen Kinder ja nicht stören.
4: Ich gratuliere euch, ein kluges Kind.
2: So klug, wie alle Kinder sind. Wir können los. Ich bin bereit.
13: Na gut, wir sind zu dritt.
4: Statt nur zu zweit. Verflucht der Leichtsinn dieser Wette, die ich schon bald gewonnen hätte, wenn dieser Faust nicht Vater wäre.
13: Was murmelst du? Ist dir die Aufgabe zu schwer?
4: Ich wusste nicht, dass du ein Kind hast.
13: Warum du darum solchen Wind machst? Meine Hanna hat mir Gott geschenkt.
15: Oh ja, ein Schelm, wer Gutes dabei denkt.
4: Heran an mich, wir heben ab.
13: Für einen Zaubermantel ziemlich schlapp.
4: Wir fliegen nach Leipzig, zu Auerbachs Keller. Wie mit der Kutsche, nur 1000-mal schneller.
2: Von wegen fliegen. Wir hüpfen ja bloß.
4: Na, für meinen Mantel ist das Gewicht zu groß.
13: Weh uns, wenn du nichts Besseres weißt.
4: Wir werden durch die Lüfte rauschen. Ich muss bloß meinen Mantel tauschen.
13: Darf man fragen, was das heißt?
4: Ich muss zur Hölle niederfahren.
15: Warum muss mir das widerfahren?
13: Bin ich denn abermals betrogen? Verschwindet so der geisterreiche Drang, dass mir ein Traum den Teufel vorgelogen und dass ein Pudel uns

0: Sag mal, was ist denn hier los? Wieso fängt denn Johanna auf einmal an zu singen? Die Sendezeit ist gleich um. Wir müssen zum Ende kommen. Mephisto!
1: Na klar, ich will ihr ja erzählen, was jetzt passierte. Das war ein Ding, wie ich meinen Mantel umtauschen wollte.
0: Was, Mantel umtauschen? Das interessiert doch die Kinder nicht.
1: Ach, was soll ich jetzt hören? Es fing damit an, dass vor der Kleiderkammer eine riesige Schlange stand. Was heißt stand? Es war ein Geschiebe und Geschubse und Gedränge. Da stehen ja lauter Teufel. Nicht gerade Lämmer.
2: Ja, also das nehmen wir jetzt wirklich nicht mit. Mach mal dein Mikro aus, bitte. Und Wolfgang, lass doch schon mal den Abspann laufen.
3: Ja, kommt.
4: Das war Faustinchen 1-2-3. Kinderhörspiel in 3 Teilen, frei nach Goethes Faust. Hörspielbearbeitung Thilo Reffert. Teil 1.
0: Hör mal, die Stimme kenne ich doch. Thilo? Thilo Reffert, bist du's?
4: Ja.
0: Ach so, ja, na dann.
4: Es sprachen Johanna, Lou Tillmanns, Faust, Christian Kuchenbuch, Mephisto, Ernst Konarek.
0: Entschuldige, Thilo, ganz kurz. Ich will nur mal hören, ob der immer noch vor sich hin faselt.
2: Wolfgang, lass mal kurz reinhören.
5: So muss ich sehen. Sind die schon wieder teurer geworden? Gut.
2: Mephisto! Ah, er lässt sich nicht bewegen, aufzuhören. Lassen wir ihn reden, ohne zuzuhören. Wir müssen es für diesmal unterbrechen. Das war der erste Teil von Faustinchen 1-2-3. Doch kann ich euch als Regisseur versprechen, fort geht die Geschichte in Teil 2.
0: Entschuldige, Thilo, der redet und redet. Sag mal, da haben doch noch mehr mitgemacht bei dem Hörspiel. Bist du noch da?
4: Ja, ich höre zu. Ich habe hier eine ganze Liste.
0: Na dann, Wolfgang, Musik bitte.
4: In weiteren Rollen Yvonne Fechner, Heinrich Gieskes, Hanna Keller, Paula Möller, Robert Schön, Kai Taschner, Tobias Unterberg, Daniel Wagand und Dörte Wittig. Ton und Technik Wolfgang Rhein und Judith Rübenach, Regieassistenz Konstanze Renner, Musik B. Deutung, Regie Robert Schön. Produktion Südwestrundfunk 2017.
0: Dramaturgie noch.
4: Dramaturgie Uta Maria Heim.
0: War verschludert, nochmal bitte.
4: Dramaturgie Uta Maria Heim.
0: Danke.
4: Bitte.

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5: Hallo und herzlich willkommen zu einer neuen Ausgabe von The Groove. Ich heiße Jan Witte, ich freue mich sehr, dass ihr mit dabei seid. Es wird 2 Stunden sehr schön funky, groovy. DJ Spinner, Follow Me ist unser erster.

Teil meiner Tracklist. Schön, dass ihr jedenfalls da seid. Wir machen weiter, ein bisschen laid back, ein bisschen entspannter. Es ist einfach immer noch viel zu warm, um gleich ganz schnell von 0 auf 100 loszustarten, zumindest für Menschen in meinem Alter. Ich weiß nicht, wie es euch da geht. Wir machen weiter mit Nathan Stewart, ebenfalls eine neue EP am Start. Dream Sequence heißt dieser Track hier im Remix von Max Esser. Das ist demnächst draußen bei Whiskey Pickle.

eine absolute Legende, eine Stimme, die ihr vielleicht erkannt habt. Wenn nicht, ist es nicht so schlimm. Aber Jocelyn Brown ist wirklich eine ganz besondere Person, eine ganz besondere Stimme, die aus diesem ganz besonderen Genre des späten Disco oder eben jetzt des New Disco, wie auch immer man das alles nennen möchte, nicht mehr wegzudenken ist. Somebody Else's Guy hieß der Track, eine ältere Nummer, nochmal geremixed und sehr, sehr feinfühlig geeditet von Dr. Packer. Dr. Packer Disco Remix war das. Und das Ganze ist demnächst draußen bei Joyce Records. Hier haben wir was ganz Neues, ein Act, dessen Name mir bisher zumindest noch nicht untergekommen ist, Mind the Gap. Red Race heißt der Track, Future Sonne, das Label. Demnächst draußen.

wunderschöne, verträumte, jazzige Nummer. In Passing Light heißt das Ding, ist von einem Künstler namens Orlando B. Und der wird demnächst eine ganze EP mit vier wunderschönen, ähnlich gearteten Tracks rausbringen, die ein bisschen straight four on the floor housey sind. Und die Nummer hier, die hat es mir persönlich ganz besonders angetan, weil sie eben so ein ganz kleines bisschen in den musikalischen Gefilden fischt, in denen ich damals angefangen habe, mich für DJ-Musik zu interessieren, New Jazz, Intelligent Music, wie auch immer man das nennen möchte. Sehr, sehr schöne Nummer, Orlando B. In Passing Light, Contemplate Records heißt übrigens das Label. Und wir gehen back to Disco. The Wild Violets haben wir hier, ebenfalls neue Single oder neuer Track. In der Pipeline wird demnächst erscheinen. Sweet Redemption heißt er und das Label, von dem hören wir heute noch ein bisschen öfter was, heißt The Disco Express.

Na, habt ihr Spaß? Ah, ich hab tierischen Spaß. Wir sind endgültig in Modern New Disco-Gefilden angekommen und wenn man Michael Gray oder einen neuen Track von Michael Gray so hört, hat man das Gefühl, das ist das Einfachste der Welt, einen funkigen, groovigen, wunderschönen Disco-Tune zu machen. Der macht das mit einer Leichtigkeit, ich weiß nicht, wo das herkommt, und mit einer Ausdauer, also im Grunde never a miss. Alle sind irgendwelche absoluten Kracher-Tracks von Michael Gray. Ich bin da ganz großer Fan und das, obwohl sich Michael Gray ja spätestens seit seinem Riesenhit, ihr wisst schon, der Weekend-Song, auch charttechnisch und Spotify-mäßig in ganz anderen Gefilden bewegt, aber trotzdem bleibt er diesem sehr nischigen, aber sehr, sehr schönen Disco-Style einfach treu. Wir hatten ihn gerade, Michael Gray, zusammen mit Kelly Say. Don't Want Anybody hieß der Track und im Remix von Oppoloppo, und der ist auch, finde ich, der kitzelt da nochmal ein bisschen noch mehr Eleganz daraus aus diesem Ding. Demnächst, also irgendwann, ich glaube jetzt im Juli, bei Only Good Vibes Music. Und wir bleiben dabei, weil es einfach groovt wie Sau und Spaß macht. Make It Disco haben wir hier. Scylla heißt die Sängerin, die hier beisteuert. Be My Only One. Demnächst bei The Disco Express. Fantastisches Label, habe ich jetzt für mich entdeckt. Liebe alles daran.

Okay, und keine New Disco Runde ohne ihn. Rainer von vielen hatten wir. Ich weiß gar nicht, ob man da grundsätzlich den Überblick behält oder ob einfach immer irgendwas Neues von Rainer von vielen da ist. Zusammen mit Disco Creme hat er hier einen Track namens Love Big Bang. Bald rausgehauen bei Blur Records ist das Ding demnächst draußen und aktuell übrigens auch, ich glaube, nur noch wenige Exemplare verfügbar. Also wer es haben möchte auf Vinyl, die aktuelle EP von Rainer von vielen zusammen mit Sven Wegner, auch bei Blur Records, dann beeilt euch lieber ein bisschen. Ich sage auf jeden Fall, das ist was man braucht zum Atmen. Hier haben wir was sehr Schönes, etwas Neues von Adam Zaran oder wie auch immer man ihn ausspricht. Neue EP ist demnächst draußen bei Dealt With Records und da haben wir von diesen wunderschönen Track hier namens Moongazer.

Ach, darüber habe ich mich sehr, sehr, sehr gefreut, als die in meiner Box gelandet ist. Klinke auf Chinch zusammen mit Janni. Make Me Happy heißt der Track, ist demnächst bei Blur Records draußen. Wirklich fantastischer Track. Großartige Menschen, tolle Musik. Ja, ganz liebe Grüße an Lutz und Janni. Schön. Und wir bleiben bei Blur Records und vor lauter Begeisterung habe ich mein Tablet zur Seite gelegt, auf dem ich mir alle wichtigen Notizen gemacht habe. Und jetzt streikt es. Raw Beats heißt dieser Act auf jeden Fall. Und wenn ich es hinbekomme, sage ich euch auch gleich noch, wie der Rest dazu heißt. Radiate heißt der Track, ebenfalls bei Blur Records.

Der wunderbare Sven Wegner ist ebenfalls ein schier unerschöpflicher Quell neuer fantastischer Tracks. Neuester Vertreter aus dem kreativen Schaffen von Sven Wegner haben wir gerade gehört. Reboot Me hieß der Track, ist demnächst oder jetzt aktuell schon draußen bei Blur Records. Ich schwanke da immer mal ein bisschen, weil ich immer nie genau sagen kann, wann ihr denn diese Show hört und welcher Tag da gerade ist. Aber schaut einfach mal nach, ob ihr die neue von Sven Wegner bei Blur schon ausfindig macht. Und wenn ja, holt sie euch sofort. Genauso wie die hier, was Neues von Session Victim. Zwei Produzenten oder Musiker, man kann es auch nicht in eine Schublade schieben. Die beiden sind so unfassbar vielfältige, kreative Musiker, dass man wirklich neidisch werden könnte. Die haben was Neues gemacht. Flotsam heißt dieser Track. Neue EP ist demnächst draußen bei Rhythm Section International.

Ganz schön diepe Angelegenheit. The Sham heißen die Menschen hinter der eben gehörten Musik. Da ist im August eine fantastische EP auf Vinyl auch zu erwarten. Group Symmetry hieß der Track, den wir gerade hatten. Wie gesagt, The Sham heißt der Act. Im August steht das runde Ding im Regal. Deepness technisch noch ein bisschen was drauf. Nonna Fab haben wir hier mit einem Track namens Eternal Between. Trinidadian Deep hat das Ding also wirklich unglaublich deep geremixed. Movement and Soul heißt das Label und da wird das Ganze demnächst erscheinen.

Okay, wir hatten etwas ganz, ganz Neues. Das ist so neu, dass es noch ein ganzes Weilchen dauert, bis es bei euch landet. Im September wird es erscheinen, um genauer zu sein. Eine neue EP von The Finest Wear. For the People hieß der Track. Macht euch mal den Spaß und googelt nach The Finest Wear for the People. Ihr werdet alles finden, außer Informationen zu der eben gehörten Platte. Aber das müsst ihr gar nicht, denn ihr hört sie ja hier, und wenn es euch gefallen hat, schreibt euch auf den Zettel. Geht auf die Homepage eures Vinylhändlers, eures Vertrauens, in die Pre-Order-Section und preordert das ganze Ding. Und wenn der Vinyl-Produktionsstau, der derzeit gerade noch vor allem eben die kleineren Labels plagt, wenn der bis September vielleicht sogar dann aufgearbeitet ist, dann könnte diese sehr, sehr feine EP dann pünktlichst bei euch landen. Wie gesagt, The Finest Wear for the People heißt der Track, den wir gerade hatten. Gefällt mir sehr, sehr gut. Was gerade so ein bisschen vom Vinyl-Produktionsstau betroffen ist, oder nicht nur ein bisschen, sondern ganz schön dolle, ist Heist Recordings. Ich warte seit April. Oh Gott, seit April warte ich auf die Heist 100. Die ist immer noch nicht da. Und die hier ist auch noch nicht da. Die neue EP von von Damn Swindle ist ganz klammheimlich erschienen. Call Me heißt sie, und da haben wir hier I Like It. Jetzt immerhin digital schon draußen bei Heist Recordings. Damn Swindle, Call Me.

Okay, wir hatten den fantastischen Fritz Wenting, auch unermüdlich immer weiter dabei, neue Tracks zu basteln und die dann vorzugsweise auf seinem eigenen Label Wolf Records rauszuhauen. Aber in diesem Fall hat er einen sehr, sehr schönen Track gemacht namens Burning auf einer neuen EP. Nee, Burned heißt er. Auf einer neuen EP und die ist diesmal bei Clone Royale, ein anderes Label. Auch sehr, sehr schön. Man merkt immer ein bisschen, wie er mit den Stilistiken ganz leicht variiert. Wenn er bei einem anderen Label was macht, dann kehrt er da andere Sachen immer ein bisschen raus. Und ich finde das total abgefahren. Richtig, richtig gut. Schöne Nummer, Fritz Wenting, Burnt. Genauso wie das hier, Jamie Rosso haben wir hier. Night After Night heißt dieser Track. Jetzt oder demnächst draußen bei Domino Recordings.

Ah, war es nicht wunderschön? Lenny Kravitz, I Belong to You im Remix von Verso, ein DJ und Produzent aus Israel, der das Ganze jetzt gerade bei einem Label namens Maccabi House zu releasen gedenkt. Das wird demnächst dort erscheinen. Das ist nicht einfach nur ein Remix, finde ich jedenfalls. Ich finde, das ist sehr viel mehr. Das ist so ein, das ist ein Erlebnis, oder? Es ist im Grunde ein Hörerlebnis und nimmt einen mit in den Sommer auf dem Festival. Es ist wie so ein Festival-Moment. Auch die Art, wie da mit dem Original-Song, mit den Samples gearbeitet wird und dann diese Konzertatmosphäre, die im Breakdown mit dabei ist. Und es ist einfach, ja, die perfekte Open-Air-Platte mag ich sehr, sehr, sehr. Verso heißt der junge Mensch, der dieses Ding geremixt hat, Lenny Kravitz, I Belong to You, die haben wir natürlich alle längst erkannt. So, und hier haben wir eine sehr, sehr schöne Platte und die ist so wunderschön, dass wir sie nochmal starten. Das wäre zu schade, wenn der blöde DJ immer in die Mixe reinquatscht. Mann, Mann, Mann. Louis Vega haben wir hier, Legende, muss man nicht mehr sagen. Touch the Sky heißt der Track übrigens zusammen mit einem Künstler namens Tony Momrele. Momrele? Hä? Wie heißt das? Egal, daran breche ich mir jetzt keinen ab. Und das Ganze geremixt von Masaki. Ja, sehr schöner Track, demnächst draußen bei Nervous Records. Ich halte jetzt die Klappe.

Okay, die 2 Stunden sind fast schon wieder vorbei. Es ist Wahnsinn, wie schnell das heute ging. So ist es halt, wenn man Spaß hat. Ah, es ist alles so toll. Es ist alles so funky, oder? In letzter Zeit. Vielleicht kommt es mir auch nur so vor, weil ich das besonders feiere und ich da ganz besonderen Spaß dran habe. Viel funky Disco-Kram stehe ich halt total drauf. Federfunk hatten wir. Care of Here heißt der Track. Demnächst draußen bei Blur Records, genauso wie das Ding hier. Andy Beck, Keep Going On heißt der Track im Remix vom wunderbaren, meisterhaften Manuel Kane. Auch demnächst bei Blur Records draußen. Und das war's. Ich sage an dieser Stelle tschüss. Danke fürs Zuhören. Das war The Groove. Für diese Ausgabe, ich heiße Jan. Freue mich jedes Mal über Feedback. Gebt mir Feedback auf Soundcloud, auf Instagram, wo auch immer ihr mich antrefft. Ich freue mich drüber. Ihr hört diese Show übrigens bei Radio Frei in Erfurt, bei Radio Enno in Nordhausen, bei Kramkiste FM in Weimar, bei Radio OKJ in Jena. Und natürlich, last but not least, bei Radio Electronica International. Liebe Grüße an alle, die zuhören, und vielen, vielen Dank an alle Acts und Artists, von denen ich die Mucke immer kriege. Tausend Dank, ohne euch wäre diese Show nichts. Bleibt nicht mehr zu sagen, außer kommt gut durch die Wärme, durch die Hitze. Bleibt im Schatten. Bewegt euch ein bisschen, aber nicht zu viel. Wir sehen und hören uns wieder beim nächsten Mal. Ciao, sagt der Jan.

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